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1: Ich bin Silas Quiring. Vizekanzler Klingbeil hat sich für eine bessere Zusammenarbeit in der Regierung ausgesprochen. Die letzten Wochen waren nicht gut. Das Gegeneinander habe das Bild der Koalition geprägt, so Klingbeil. Man müsse jetzt in einen anderen Modus schalten, um die großen Dinge im Land wieder hinzubekommen. Kreml-Chef Putin geht offenbar davon aus, dass sich der Krieg mit der Ukraine dem Ende neigt. Bevor er sich mit dem ukrainischen Präsidenten Selenskyj trifft, brauche es aber eine belastbare Friedensvereinbarung, so Putin. Unterdessen meldeten beide Seiten schon am ersten Tag der dreitägigen Feuerpause Dutzende Angriffe. Wer eine Frau tötet, nur weil sie eine Frau ist, soll in Zukunft einfacher als Mörder verurteilt werden. Bundesjustizministerin Hubig will den Mordparagraf anpassen, sagte sie der Bild am Sonntag. Aktuell würden Femizide noch viel zu häufig als Totschlag gelten und darauf gibt es niedrigere Strafen. Köln und Bremen spielen auch nächste Saison in der Fußball-Bundesliga. Beide Teams haben sich einen Spieltag vor Schluss gerettet. Die Samstagsergebnisse im Überblick. Leipzig-St. Pauli 2:1, Hoffenheim-Bremen 1:0, Stuttgart-Leverkusen 3:1, Augsburg-Gladbach 3:1 und Wolfsburg-Bayern 0:1.
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2: Aktuell gibt's bei uns teilweise Wolken, stellenweise ist der Himmel aber auch klar. In Heilbronn und im Ostalbkreis liegen die Temperaturen gerade bei 13 Grad, in Hohenlohe sind es 11 Grad. In den kommenden Stunden kühlt es weiter ab, die Werte sinken auf um die 9 bis 10 Grad. In der Nacht gehen die Temperaturen in der gesamten Tonregion zurück auf rund 9 Grad. Morgen steigen die Werte tagsüber auf bis zu 25 Grad, am späten Abend ziehen dann Gewitter durch.
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3: Auf der A7 von Ulm Richtung Würzburg gibt es zwischen Giengen-Herbrechtingen und Heidenheim eine Gefahr durch ein defektes Fahrzeug. Auch auf der A3 Richtung Frankfurt zwischen Helmstadt und Wertheim-Lenkfurt blockiert ein defektes Fahrzeug die Fahrbahn. Auf der A8 von Stuttgart Richtung München im Tunnel zwischen Mühlhausen und der Ausfahrt Hohenstadt ist ebenfalls mit einem defekten Fahrzeug zu rechnen. 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
1: Ich bin Silas Quiring. Die Bundesregierung soll künftig wieder besser zusammenarbeiten. Dafür hat sich Vizekanzler Klingbeil ausgesprochen. Dabei räumte er ein, die letzten Wochen waren nicht gut. Streit gab es zuletzt vor allem durch unterschiedliche Vorstellungen bei den Reformen, die schwache Wirtschaft und schlechte Umfragewerte. Auf Teneriffa wird am Morgen das Kreuzfahrtschiff erwartet, auf dem 3 Menschen durch einen Hantavirus-Ausbruch gestorben sind. Die Passagiere sollen mit Spezialfahrzeugen zum Flughafen und von dort in ihre Heimatländer kommen. Das Risiko für die Allgemeinheit bleibt gering, betont die Weltgesundheitsorganisation. Der Ukraine-Krieg neigt sich dem Ende zu. Davon geht zumindest Russlands Machthaber Wladimir Putin aus. Das sagte er jetzt auf Nachfrage eines Journalisten. Zu einem Treffen mit dem ukrainischen Präsidenten Selenskyj sei er bereit, aber erst wenn eine belastbare Friedensvereinbarung erzielt wurde. Die Ergebnisse in der Fußball-Bundesliga. Leipzig-St. Pauli 2:1. Leipzig spielt damit in der Champions League. Hoffenheim-Bremen 1:0. Die Bremer feiern trotzdem den Klassenerhalt. Stuttgart-Leverkusen 3:1. Stuttgart erobert Platz 4. Augsburg-Gladbach 3:1. Und Wolfsburg-Bayern 0:1.
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2: Aktuell haben wir bei uns einen Mix aus unterschiedlichen Wolkenbildern. In Heilbronn sind es gerade 12,5 Grad bei teilweise bewölktem Himmel. In Hohenlohe liegen die Temperaturen bei 11 Grad mit vielen Wolken. Und im Ostalbkreis gibt es 13 Grad bei klarem Himmel. Im weiteren Verlauf der Nacht kühlt es sich leicht ab. Die Temperaturen sinken auf etwa 9 bis 11 Grad. Morgen wird es tagsüber deutlich wärmer, mit Höchstwerten um die 25 Grad. Allerdings ziehen am Abend Gewitter durch.
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3: Derzeit liegen uns keine Meldungen vor. Weiterhin eine gute Fahrt.
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4: Im Studio Alexander Tauscher. Herzlich willkommen hier bei uns in dieser Show. Diesmal geht es in eine ganz kleine Stadt. Da sind Sie vielleicht schon mal dran vorbeigefahren. Vielleicht ja, schnell mit dem Auto, mit dem Eurocity. Vielleicht standen Sie auch im Stau auf der Autobahn da auf dem Weg nach Italien. Wir biegen diesmal heute rechts ab und besuchen die kleinste Stadt in Österreich. Wir besuchen Rattenberg, kurz vor dem Abzweig ins Zillertal gelegen, nur wenige hundert Meter eben neben der Inntal-Autobahn am Fluss in die Stadt Rattenberg. Eine Stadt seit dem Jahr 1393 immer klein geblieben. Eine kleine Stadt mit großartigen Menschen. Unser Guide ist Christine Groß. Wir grüßen Sie und musikalisch begleitet uns auch ein großer, und zwar der große alpenländische Musiker Herbert Pixner.
5: Ja, hallo, herzlich willkommen in der kleinsten Stadt von Österreich. Das ist Rattenberg. Einen Superlativ hat ja jede Stadt gern, aber wir haben den Superlativ in zweifacher Hinsicht. Sowohl von der Fläche als auch von der Einwohnerzahl ist Rattenberg die kleinste Stadt von Österreich. Fläche hat Rattenberg 11 Hektar. Zu diesen 11 Hektar zählen aber 2 große Parkplätze an den Stadträndern, der Schlossberg hinter mir und der halbe Inn. Das heißt, die bebaute Fläche, das sind nur 4 Hektar. Das ist wirklich winzig und von der Einwohnerzahl haben wir zurzeit 438. Der Höchststand war aber ungefähr 1000 Personen. Das war so im 16. Jahrhundert. Das war die Blütezeit, der Bergbau. Und noch

0: Aufzüge, Keller, auf das alles verzichtet man hier. Man hat viel Tagestourismus und leider auch viel Schatten. Sie haben vielleicht von diesem Projekt gehört, man versucht mit Spiegeln Licht in die Sonne zu reflektieren. Klingt ein bisschen wie ein Schildbürgerstreich, wird auch sicher nicht verwirklicht.
1: Man muss mit der Dunkelheit leben hier, ja, im Winterhalbjahr.
0: Obwohl ich ja dazu sagen möchte, dass Licht und Sonne jetzt einen ganz anderen Stellenwert hat als früher. Denken wir an die Bauernhäuser mit diesen winzig kleinen Fenstern. Die Menschen haben hart gearbeitet und es war wirklich egal, ob dann am Abend nach der Arbeit da noch Licht hereingekommen ist oder nicht. Also das ist schon auch so mit unserer Freizeitgesellschaft etwas ganz Wichtiges, dieses Sonnenlicht. Aber kurios ist, dass sich ein Teil der wenigen Rattenberger bereits in einer Unterschriftenaktion gegen das Spiegelprojekt ausgesprochen haben. Jetzt werden Sie sich fragen, wieso. In vielen Medien wurde über Rattenberg berichtet, dass sie eben 6 Wochen keine Sonne haben und sie werden als depressiv abgestempelt und das lassen sie sich nicht gefallen. Da haben sie gleich eine Unterschriftenaktion gestartet. Und ich wohne im Nachbarort in Brixleck. Jetzt weiß ich gar nicht, ob ich das im Radio sagen darf.
1: Bei uns kann man alles sagen.
0: Bei uns wurden sie im Fasching aufgeführt und zwar sind sie da mit einem Kescher hinter der Sonne hergelaufen und dazu gab es das Lied Fang das Licht.
1: Von Karel Gotarinka?
0: Ja, ganz genau.
1: Mag also, ich ja sehr.
0: Ja, es ist ein kurioses Thema.
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1: 400 Einwohner und noch ein paar zerquetschte. Ja. Es bleibt immer die kleinste Stadt Österreichs. Dieser Rekord ist nicht zu knacken
0: ganz
1: von anderen.
0: Genau. Es gibt einige Städte, die diesen Rekord auch gerne hätten, zum Beispiel Hardegg in Niederösterreich, aber das ist keine selbstständige Stadtgemeinde und wir haben wirklich alles, was eine Stadt ausmacht. Einen Bürgermeister, eine riesige Schule, sogar ein Standesamt und sogar ein Gericht, das immer wieder von der Schließung bedroht wurde, aber das Einzige, was wir nicht mehr haben, ist ein Postamt. Aber Sie wissen, wie das ja ist mit den Poststellen, ist nicht mehr so gang und gäbe, Briefe zu schreiben.
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0: Viele wundern sich, so ein kleiner Ort und schon eine Stadt. Früher war das überhaupt nicht wichtig, dass eine Stadt groß war. Stadtrecht, das war eigentlich ein Privileg. Da musste jeder halten, seine Waren verkaufen. Eine Stadt war auch immer befestigt durch Tore. Es gibt zum Beispiel Siedlungen in Tirol, die viel größer waren, aber doch nicht das Stadtrecht bekamen, wie zum Beispiel Schwaz, weil sich damals die Menschen die Stadtmauer nicht leisten wollten, die Bürger. Also mit der Verleihung des Stadtrechts sind immer auch Auflagen verbunden, eben zum Beispiel eine Befestigung.
3: Rattenberg, die kleinste Stadt Österreichs, sie verteidigt wacker ihren kleinen Titel. Heute eine kleine Fußgängerzone, die im Prinzip der Kern der Stadt war und ist. Noch vor Jahrzehnten quälte sich der Verkehr der Bundesstraße 171 durch diese wunderhübsche Stadt. Da gibt es heute zum Glück eine sehr elegante Umgehungsstraße, auch mit Tunnel. Und vor einem halben Jahrhundert noch, da gab es keine Autobahn nach Innsbruck und Italien. Da gab es hier oft stundenlange Staus, sagen die Einheimischen. Heute also eine ganze Sendung aus der kleinsten Stadt Österreichs. Daher am Ende jeder Etappe eine kleine Weisheit zum kleinen Eben. Zu Beginn dieses Sprichwort passt ja auch. Wer das Kleine nicht ehrt, ist des Großen nicht wert. Bereits im Mittelalter war Rattenberg dank der Festungsanlage im Herzogtum Bayern äußerst bekannt. Ja, richtig Bayern. Wir sind da, wo früher Bayern war. Heute Österreich. Warum es so ist, erfahren wir gleich. Die Burg Rattenberg war die wichtigste Burg im unteren Tal des Flusses Inn. Während der Regierungszeit des Kaisers Maximilian I. ging die bis dato also bayerische Festung später in den Besitz von Österreich über. Darüber reden wir gleich noch. Die alte Burg stand ja auf dem Plateau über Rattenberg. Von dieser älteren Anlage mit Bergfried, Palas, mit Ringmauer ist der legendäre Bienerturm sehr gut erhalten geblieben. Er heißt deswegen so, weil hier einst Kanzler Biener geköpft wurde. Alles geht in Rattenberg sehr, sehr schnell. Vom Parkplatz aus läuft man nur ein paar Minuten hoch zur Burg. Tun wir jetzt auch gemeinsam mit Christine Gruß. Wir laufen hoch auf die Festung und dann wieder runter zum Fluss Inn.
0: Wir schauen auf die Stadt hinunter und sehen die ganze Begrenztheit dieser Stadt. Sie hat die Form eines Dreiecks, ist eben eingebettet zwischen Inn und diesem Burgfelsen. Die Burg, das war früher die zweitgrößte Festung in Nordtirol, wurde aber eben mehr oder weniger ausgeschlachtet. Es wurde als Gefängnis verwendet. Und man sieht hier heroben dieses Wirrwarr an Dächern. Man hat auch, wenn wir jetzt ein paar Schritte weiter hinübergehen, da ist eine Zeichnung vom Egon Schiele. Der hat Rattenberg gezeichnet und man kann diese Zeichnung mit dem Original

0: Mal heute mit der Stadt vergleichen und erstaunlicherweise schaut es eigentlich noch gleich aus wie zu Beginn des 19. Jahrhunderts, wo Schiele, ein ganz bekannter österreichischer Expressionist, Rattenberg gezeichnet hat. Wir stehen hier an der Innenpromenade und man sieht die ganze Länge der Stadt. Das sind 300 Meter. Das ist überschaubar. Also man sieht schon die nächsten Orte, Radfeld und Kramsach und in der Ferne Brixlek. Und hier schützt der Inn. Das heißt, man brauchte hier keine Stadtmauer. Also es liegt eingebettet zwischen Felsen und Inn in der Form eines Dreiecks. Und wir sind auch an einem ganz besonderen Gebäude angelangt. Das ist das Badhaus. Es schaut anders aus wie die anderen Häuser. Es ist nicht so hoch. Und da drinnen, da haben sich sicher markante Szenen abgespielt. Damen durften alleine baden, das ist in der Chronik so geschrieben. Sie hatten ein eigenes Abzieherstiebel. Männer haben miteinander gebadet in großen Holzbottichen und die hatten den Namen Bayerischer Sautrog. Das nächste Kuriose ist, worin hat man gebadet? Das liegt nahe, im heilkräftigen Innwasser. Man musste zum Beispiel den Kopf dreimal hineinstecken und war gegen irgendetwas geheilt. Und ich habe natürlich nachgeschaut, gegen was es geholfen hat. Und in der Chronik steht, gegen Irrsinn, gegen Fettleibigkeit, gegen Geschwüre und gegen stinkende Füße. Und auch heute probieren immer wieder Kinder gerne aus, ob dieses Innenwasser wirklich noch heilkräftig ist. Und ich kann Ihnen versichern, es heilt jede Hautabschürfung innerhalb von Stunden. Spaß.
1: Kalt. Huch, ist das aber nass. Blitzplatz, Blitzplatz. Huch, wie ist das Wasser nass. Blitzplatz, Blitzplatz. Huch, wie macht das Spaß.
0: Das Badhaus ist gerade frisch renoviert. Das Denkmalamt spricht hier natürlich bei jedem Bauabschnitt mit. Wir Fremdenführer durften da mal den Denkmalamtsleiter begleiten. Sehr interessant. Zum Finanzieren, glaube ich, brutal.
2: Weil es eben UNESCO-Welterbe ist.
0: Richtig, ja? Ganz genau. Also diese Häuser sind alle mindestens 500 Jahre alt, die ältesten gar 800.

0: war Bayern. Die Grenze ist der Ziller, ein Fluss, der ca. 10 Kilometer in westlicher Richtung liegt. Das war eine ganz markante Grenze. Das war schon die Grenze zwischen Pannonien und Noricum. Es ist auch eine Sprachgrenze. Im Dialekt würden wir sagen Schwester, Kannst oder Kust, Horst. Und westlich des Zillers sagen sie Schwester, Konsch, Hosch.
1: Also etwas schon bayerisch auch in der Sprachfärbung hier?
0: Ja, eindeutig. Also unsere Vorfahren waren Bayern. Also wir werden auch oft, wenn wir irgendwo anders sind, gefragt, kommst du aus Bayern? Nein, wir sind Tiroler. Aber der Dialekt ist sehr ähnlich. Naja, Weißwurst haben wir nicht. Dafür Tiroler Knödel.
2: Ja.
0: Knödel. Das, genau, das K, das wird uns vorgeworfen. Wir hätten so ein starkes K. Stimmt auch.
1: Und das Krachzen, wie es ja manchmal in anderen Teilen ist, geht es auch schon so langsam los hier, dieses Krachzen?
0: Ja, doch, schon auf jeden Fall. Also die Dialekte sind ja ganz unterschiedlich nach Tälern. Und durch Verhandlung ist dieses Gebiet und noch zwei andere Gerichte, nämlich Kitzbühel und Kufstein, 1503 zu Österreich gekommen.
3: Deswegen liegt Trattenberg heute eben in Österreich. Aber Bayern und Österreich trennt ja zum Glück nur eine grüne Grenze. Möge es immer so bleiben. Und wieder etwas Kleines zum Nachdenken. Ein deutscher Apotheker stellte einmal fest, es gibt nichts Kleines auf der Welt. Es kommt auf den Standpunkt an. Rattenberg mit seinen gut 400 Einwohnern ist mindestens ein Tipp für einen Tagesausflug. Ein herrlicher Platz im Prinzip zum Bummeln, Genießen, zum Einkaufen. Vor allem ist Rattenberg ein idealer Ort zum Einkehren. Gemessen an den Einwohnern gibt es hier wirklich eine extrem große Dichte an Restaurants und Gasthäusern. Alle sehr, sehr urig. Wie auch zum Beispiel das Brauhaus, das von Josef Fürst geleitet wird. Leo Meixner vom Tourismusverband, der hat mich dahin auf ein Bier eingeladen. Und dann präsentiert uns Martin Mariotti seine würzigen Nocken und süßen Krapfen. Welche genau erfahren wir gleich. Josef und Martin haben einen ordentlichen Dialekt, also mal Ohren aufgespitzt.
1: Das Brauhaus Rattenberg, auch so ein Teil dieses historischen Rattenberg. Man sitzt hier in solchen Gewölben, die bemalt sind, wie im alten Museum, kann man sagen.
4: Ja, Museum sind wir ganz so. Wir haben alles voll im Betrieb. Also die Gebäude da sind so 600, 700 Jahre alt, wo wir jetzt da sitzen. Die Gaststube ist halt noch wirklich so erhalten, wie sie früher gewesen ist. Also da ist nichts zu Tode saniert worden.
1: Die Türen auch bemalt mit Mustern, ja, mit Bildern auch der Alpen?
4: Also da sind ein paar alte Malereien da. Also ein bisschen was Neues haben wir dazu gemacht, was zum Ausbessern war. Also ist da weh. So wie es einfach gehört nicht.
1: Es gibt einen alten Schrank. Ich nehme an, der wichtigste Schrank mit den Schnäpsen drin, Zirpenschnaps.
4: Ja, also wir haben einen Schrank, einen alten. Der Schrank ist ungefähr 100 Jahre alt und ich habe ungefähr 80 verschiedene Schnäpse drin gelagert. Also da sind ein paar Raritäten dabei, die man eigentlich ganz selten kriegt.
1: Welche zum Beispiel?
4: Der seltenste ist der Elsberry, was ich da habe. Da gibt es im Jahr in Österreich ungefähr 150 Liter von dem. Also da muss man ein paar Jahre im Voraus bestellen, dass man einen kriegt. Und dann habe ich ganz viele regionale Schnäpse, was bei uns aus den Bauern machen. Dann habe ich auch aus der Steiermark einen guten Kollegen, der Schnaps bringt, von denen einiges da. Und was man jetzt so im Laufe der Zeit so irgendwo zum Hamstern kann. Was bei uns in der Region ganz wichtig ist, wir haben auch den original Wildschnauer Krautdinger da. Der ist aus der Stoppelrübe und die Wildschnauer haben ja früher kein Obst nicht gehabt. Dann haben sie von der Maria Theresia das Monopol gekriegt, dass sie aus der Rurm einen Schnaps brennen dürfen. Der ist ein Geschütz, also der darf unter dem Namen nur in der Wildschnau brennt werden. Also ich trinke selber keinen Schnaps, aber ich bin ein Schnapssammler.
1: Wir sitzen jetzt ja hier im Brauhaus, sehr, sehr urig. Ich finde es nicht zu kitschig, ist wirklich sehr, sehr lebendig hier. Eines von vielen solcher Traditionsrestaurants.
5: Ja, es gibt in unserem Raum sehr viele Traditionsgasthöfe, auch als Familienbetrieb geführt. Und die sind sehr beliebt bei unseren Gästen, weil sie traditionelle Kost servieren hier. Und wir haben auch natürlich ganz tolle Lebensmittel hier. Wir haben also viel Landwirtschaft, Bauernhöfe und vor allem eine Heumilchkäserei. Also die Kühe sind auf der Alm und fressen da das Gras und die vielen Kräuter. Und die Milch wird jeden Tag dort von der Alm abgeholt, frisch in die Käserei gebracht und dort verarbeitet. Und bei uns gibt es oftmals auch einige Bauern, die Silo-Heu machen. Das ist einfacher für die Landwirtschaft zu produzieren. Aber viele, gerade im Alpbachtal und im Brandenbergtal, Da gibt es noch diese Heumilchbauern und das ist ganz eine andere Qualität als dieses Silofutter. Und dieser Käse hat dann auch einen ganz anderen Geschmack. Es ist ein Unterschied, wenn diese im Sommer diese Kräuter von der Alm da sind und im Winter, wenn auch diese Heumilch dann von den Heuschobern verarbeitet wird, haben wir ganz eine besondere Qualität und die wird in unseren Landgasthöfen und auch hier in der Stadt verarbeitet und das ist bei unseren Gästen sehr beliebt.
2: Ich bin der Martin Mariotti.
1: Du bist
2: aus Gramsach, gebürtig und wohne du jetzt in Rottenberg. Die Kaspreisknödel werden halt gemacht aus Kartoffel, Knoblauch ist drin, Knödelbrot, verschiedene Käsesorten, speziell Graukäse und Weizenmehl. Schnittlauch, das ist eigentlich das, die Kasnuchen.
1: Das wird verrührt in einem großen Teig und dann gebraten?
2: Ja, genau. Dann wird es platt geformt und außergebraten. In Butterschmalz.
1: Sieht dann aus so wie ein kleiner Eierkuchen so?
2: Ja, runde Form und umso dünner, umso besser sind sie.
1: Und was isst man dazu, idealerweise?
2: Die kann man in einer Suppe geben, in einer Rindsuppe oder man isst sie trocken zu Krautsalat oder Sauerkraut.
1: Bist du ganz typisch hier für das Alpachtal?
2: Alpachtal, Zillertal, ja.
1: Was würdest du noch empfehlen, typisch hier zu essen?
2: Die süßen Krapfen. Das sind die besten Krapfen, was wir haben. Das ist mit Schoko, Himbeer. Früher, eigentlich hauptsächlich, werden sie gemacht aus Bovidl-Marmelade. Aber die mögen halt viele Leute nicht. Und jetzt haben wir die aus Schoko-Himbeer-Füllung. Ja, klingt besser.
1: Diese Kirchen ist ja ein Essen, was erfunden worden ist, um eben ein Essen für die armen Leute anzubieten.
2: Ne? Ja, das hat es eigentlich, glaube ich, früher eher auf den Bergbauernhöfen gegeben. Da hat man wenig Fleisch gehabt früher, ja. Und so sind eigentlich die Produkte wiederverwertet worden. Eier, Mehl, Käse, selber gemachten, speziell Graukäse.
3: Unsere erste kulinarische Etappe in Rattenberg. Ich verspreche, es bleibt nicht die letzte. Der deutsche Lyriker Friedrich Rückert formulierte mal passend zu diesem Thema diesen kurzen Reim. Das kleine Pfefferkorn sieh für gering nicht an. Versuch es nur und sieh, wie scharf es beißen kann. Rattenberg liegt zwischen Fels und Inn am Fuß einer Burg aus dem 10. Jahrhundert. Früher diente die Stadt so als Umschlagsplatz für Waren der Innschifffahrt und als Zollstelle an der Grenze zwischen Tirol und Bayern. Das historische Zentrum ist im Inn-Salzach-Stil erbaut. Manche sagen im italienischen Stil, ist nicht so. Wird uns gleich Christine Gruß erklären auf unserem weiteren Rundgang durch Rattenberg.
0: Wir stehen hier mitten in der Stadt, haben fast die ganze Stadt im Überblick und Gäste sagen da oft, das schaut so italienisch aus. Die Häuser sind alle bunt, sie sind ganz eng aneinander gebaut, sie haben hochgezogene Fassaden. Das ist der Stadtbautyp der Inn-Salzach-Stadt. Das heißt, Städte entlang dieser Flüsse sind ganz ähnlich gebaut gewesen. Das waren immer Marktstädte. Das heißt, wenn wir uns umschauen, sehen wir keine Kirche. Was ja sonst in Tirol ganz typisch ist, die Kirche im Mittelpunkt. Das waren Marktstädte. Wichtig ist, dass sich da die Straße immer weiter zu einem Platz, wo man Markt halten konnte. Und die Kirche, das Religiöse, das ist ein bisschen im Abseits. An den Dachrinnen sieht man, dass sich hinter diesen hochgezogenen Fassaden natürlich Giebeldächer befinden. Das Einzige, was uns fehlt, das ist Platz.
1: Und es ist auch kein jetzt Privathaus, in jedem Haus ist ein Geschäft unten drin.
0: Kann man sagen, ja, es lebt vom Handel, auch jetzt noch vom Tourismus.
1: Wenn man hier wohnt, muss man auch etwas spartanisch wohnen. Es gibt natürlich keine Balkone hier. Ja.
0: Richtig, keine Balkone, keinen Lift, keinen Keller. Das liegt an der Hochwassergefahr. Wenn Sie sagen spartanisch, ja, wie gesagt, es liegt ganz bestimmt an den verwöhnten Tirolern. Weil zum Beispiel für mich ist Rattenberg meine Lieblingsstadt, aber lieber wohne ich im nächsten Ort und habe auch einen Garten, eine Garage und so weiter, einen Balkon. Wer hier geboren ist, der ist echt ein Überzeugter, wir sagen Stadler, also Städter.
1: Man kennt sich hier, also wer hier wohnt, der kennt natürlich jeden.
0: Natürlich, natürlich. Das ist in Tirol sowieso typisch, man ist eigentlich mit jedem per Du, grüß dich. Die sozialen Kontakte sind sehr wichtig. Wir sind hier in der Stadtpfarrkirche und viele Gäste wundern sich über diese große Kirche in so einer kleinen Stadt. Wesentlich ist aber die Architektur. Sie schaut ganz anders aus, wie wir das von Kirchen gewohnt sind. Sie hat zwei Hauptschiffe. Das liegt wieder am Bergbau. Die Bergleute, das war eine Schicht, mit denen wollte man nichts zu tun haben. Die durften nicht einmal in die gleiche Kirche. So hat man diese Kirche praktisch zweigeteilt. Und zwischen den zwei Hauptschiffen war eine Holzwand zur Trennung. Ich bin mir ganz sicher, dass die Bürger und Bauern eifersüchtig waren, weil sie die harte Arbeit unter Tag nicht gesehen haben oder das nicht realisiert haben, dass die Bergleute nur im Durchschnitt 35 Jahre alt wurden. Sie waren eigentlich eifersüchtig. Sie haben nur gesehen, dass sie bestimmte Privilegien haben. So hat man diese Kirche zweigeteilt. Das ist eine architektonische Seltenheit und das gibt es in Tirol nur zweimal. Die Pfarrkirche ist nur eine der drei Kirchen von Rattenberg. Es gibt auch die Spitals- und die Klosterkirche. Die Klosterkirche ist allerdings profaniert, aber zwei Kirchen für diese kleine Stadt, das ist immer noch stattlich. Sie ist auch tiptop ausgestattet, also es ist eine sehr reiche Pfarre. Und wir haben hier eine Heilige, man sagt, sie ist die einzige Heilige Tirols. Man nimmt an, dass sie hier geboren ist in Rattenberg. Es gibt auch ihr Geburtshaus, aber ich habe mich genau damit beschäftigt und ich bin mir sicher, man hat sie so einfach in die Tiroler Geschichte ein bisschen hineingepackt. Die heilige Notburga hat die Sichel in der Hand, sie mahnt den Feierabend ein, sie durfte immer die Arbeit beim Abeläuten unterbrechen, aber einmal ist ein Gewitter am Himmel gestanden und ihr Chef, der Bauer, hat gesagt, du machst fertig, und so nahm sie die Sichel, warf sie in den Himmel und da ist sie scheinbar stehen geblieben. Und so hat sie uns heute doch etwas Wichtiges zu sagen. Nehmt euch Zeit zum Rasten, Zeit zum Beten. Manche sagen, die erste Gewerkschafterin.
1: Wir spüren hier auch diese wunderbare Akustik, die man auch selbst hier hört, dieser Hall auch unserer Worte in der Kirche.
0: Ja, das stimmt. Es ist wirklich ein ganz berührender Ort, sicher ein Kraftort. In der Mitte sind riesige Säulen aus Hagauer Marmor. Das ist so ein schöner roter Marmor. Ja, es ist eine besondere Kirche. Ja.

Wow, ist das eine Stimme. A cappella gesungen. Christine Gruß in der Kirche zu Rattenberg. Nach dem Besuch in der Kirche passt ja auch dieses alte Sprichwort. Kleine Glöckchen klingen auch. Bei uns gibt es weitere große Geschichten aus der kleinsten Stadt Österreichs. Da ist zum Beispiel die große Kunst des Glasblasens, die große Konditortradition, die großen Alphornbläser, auch der große Schnee im Skijuwel. Hier ist der große Alex, der sagt wie immer an dieser Stelle, auf Weiterhören.

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4: Von der Größe ein Zwerg. Rattenberg, die kleinste Stadt Österreichs, aber wir haben genug Geschichten für eine ganze Show. Rund 400 Einwohner leben auf rund 3 Hektar. Dazu noch ein Parkplatz und der Fluss. Das ist im Prinzip schon Rattenberg, aber in ist, was drin ist. Die mittelalterliche Fußgängerzone ist wie ein Schaufenster des Traditionshandwerks. Vor allem wird sie dominiert vom einmaligen Schauhandwerk der zahlreichen Glasbetriebe da. Die allermeisten Touristen zieht es, so habe ich es beobachtet, zu Kieslinger Kristallglas. Es ist aber mehr als nur ein Geschäft. Es ist fast ein Museum der Glaskunst. Das Geschäft geht bis in den Bergstollen der Festung hinein. Immer wieder können Gäste hier auch beim Glasblasen selbst auch mitmachen, zuschauen auch. Der Name Kieslinger, der geht bis in die Mitte des 17. Jahrhunderts zurück. Und der Glasbläser Hannes Kieslinger, der führt diese Tradition heute bereits in der 11. Generation.
5: Wir sind hier das größte Glasgeschäft in Rattenberg. Wir sind eigentlich ein Veredelungsbetrieb mit ca. 35 Mitarbeitern und haben auch eine eigene Glasschmelze hier in Rattenberg. Und wir haben auch diese Werkstätten geöffnet. Das heißt, man kann uns über die Schulter schauen, wie das Glas eigentlich geblasen wird und dann in weiterer Folge, wie es dann graviert, bemalt oder auch geschliffen wird.
4: Wir haben ja gerade gesehen, dass Kinder auch blasen können an diesem Rohr und dann entsteht eine Kugel. Sieht sehr einfach aus.
5: Ja, das ist nun für Kinder eigentlich so eine Kinderwerkstätte gemacht, wo die Kinder die Farbe des Glases selber auswählen können und dann mit der Hilfe von unseren Glasbläsermeistern auch das Blasen letztendlich in die einfachen Kugelformen oder sowas oder so eine leichte Durstkugel oder Weihnachtskugel jetzt in der Saison auch formen können oder sowas. Da müssen wir das heiße Glas von Ofen holen und zentrieren das Ganze an der Pfeife und die Kinder können dann mit der eigenen Luft oder sowas die Kugel dann eigentlich blasen. Wenn die Luft in die Pfeife reinkommt, dann wird es auch ganz eine schöne Kugel und sonst muss man halt manchmal ein bisschen nachhelfen. Aber das funktioniert ganz gut und es ist eigentlich im Zuge des Rattenberger Advents ist es eigentlich zu einem großen Deal geworden, diese Weihnachtskugel für den Opa oder für die Oma selbst zu blasen oder sowas. Für das ist Rattenberg sehr bekannt, einmal ein bisschen eine andere Aktivität im Advent.
4: All das, was man hier sieht, ist hier selbst gemacht, also alles selbst geblasen hier auch?
5: Alles, was hier im Mundblasbereich, die ganzen farbigen Sachen oder alles, das, was üppig veredelt ist, ist alles typisch aus Rattenberg. Ja? Es gibt natürlich dann auch maschinelle Teile, wo ein Rohling von einer Maschine geblasen ist, wo hier in Rattenberg nur die Malerei oder die Gravur gemacht wird.
4: Wie viele Glasbläser haben Sie angestellt hier?
5: Wir haben hier 4 Glasbläser, die aus dem Bereich von hüttentechnischem Glas arbeiten und haben dann eigentlich eine relativ große Veredelung noch mit dabei. Also Glasgravur, Glasmalerei, Glasschleiferei und auch alles, was in der Glasbläserei gemacht wird, wie Sie es hier sehen, muss ja dann noch kalt verarbeitet werden. Man kann ja Glas, so wie es an der Pfeife ist, nur formen, indem man es an der Pfeife hat und das muss alles nachbearbeitet werden. Wir sehen hier zum Beispiel auch bei der Erzeugung von Weingläsern oder auch alles, was im Bereich mit Formen gemacht wird, wird ja dann, nachdem es fertiggestellt ist, oben mit den Diamanten leicht geritzt und dann mit Gas wird dann die Kappe abgesprengt und dann muss der Mundrand erst so geschliffen werden, dass er letztendlich für unseren Mund gut genug ist, für den sensorischen Trinkgenuss gut genug ist.
4: Aber so ein Glasbläser muss im Prinzip schon sehr oft am Tag blasen, also erfordert auch viel Atmung.
5: Ich glaube, es geht auch um die Kontinuance, es ist wie beim Musikspielen, es muss auch schön gleichmäßig in die Pfeife rein und dann wird das Glas eigentlich schön die Wandstärke gleich gediegen oder sowas oder gleichmäßig, ja, und das ist eigentlich das Wichtigste. Und für größere Stücke oder sowas hat man natürlich schon die Assistenz einer Pressluft. Es gibt schon einen Kompressor auch mit dabei, wo man dann größere Sachen aufbläst.
4: Dann wird das Glas, habe ich eben gesehen, auch so ganz elegant abgeschnitten. Dieses heiße Glas sieht so einfach aus.
5: Ja, Glas ist von der Konsistenz her, solange es flüssig ist, zu vergleichen mit einem Honig. Ja? Von 1200 Grad bis 700 Grad kann man es recht gut formen. Und bei 700 Grad wechselt es dann den Zustand. Da ist es dann vom Flüssigen, geht es dann in den festen Zustand. Und zu diesem Zeitpunkt soll das Glas eigentlich dann fertig geformt sein. Sonst muss man es wieder aufwendig erhitzen. Und wenn dann Glas den Ausgleichszustand hat, dann muss man es sowieso langsam auf Raumtemperatur kühlen, damit man es dann weiter veredeln kann. Auch hier in Rattenberg gibt es nicht nur die Teile. Wir machen auch zum Beispiel ganz bekannt für den Biathlon-Weltcup diese Weltcup-Biathlon-Pokale. Da wiegt einer bei die 8,5 Kilo. Das sind halt einfach so ein bisschen so Stücke, wo man sehr, sehr stolz ist, dass man die in der Glasstadt Rattenberg produzieren kann. Oder auch für das US Open, die Pokale. Also, das sind wir auch sehr, sehr gut etabliert.
4: Das heißt, die großen Tennisstars tragen zum Teil ihre
5: unsere Trophäen im Haus, ja.
4: Bekommen Sie heute leicht noch Nachwuchs? Ist es schwierig oder leicht, junge Leute zu begeistern für dieses Handwerk?
5: Das Bild des Glasbläsers ist nach wie vor in Österreich präsent. Es gibt es, aber wir haben jetzt zum Beispiel den letzten Lehrling haben wir gehabt, da war ein Lehrling in ganz Österreich. Aber uns ist sehr, sehr wichtig, dass das Berufsbild des Glasbläsers aufrechterhalten bleibt. Wenngleich es nicht immer so einfach ist, die Jungen für diesen Beruf zu begeistern, weil er im Sommer extremer Hitze ausgesetzt ist. Und man kämpft natürlich auch so gegen eine zunehmende Industrialisierung, weil einfach es gibt sehr, sehr viele Maschinen, die ihn, sagen wir mal, in 8 Stunden 20.000 Gläser ausspucken, wo es dann eigentlich fast kein Marketing mehr dafür gibt. Und das ist eigentlich die Stärke von Rattenberg, dass wir so flexibel sind.
4: Ja, dass sie das auch weiterhin leben soll. Ja.
5: Auf alle Fälle, ja.
4: Ein glasklares Gespräch mit Hannes Kieslinger über die Glastradition in Rattenberg, der kleinsten Stadt Österreichs. Heute ist hier alles minimal, aber nur vergleichsweise, denn ohne Kleine gäbe es keine Großen. Beim Rattenberger Advent werden an den offenen Feuerstellen Erinnerungen wach, ja, an Weihnachten, wie es früher einmal war. Im mittelalterlichen Rattenberg eben wird der Advent überraschend anders gefeiert, ohne diese üblichen Weihnachtsmarktstände, aber mit viel Kerzenschein, wärmenden Feuerstellen und oft auch dem besonderen Wein. Auch Adventsbier gibt's hier und das Motto eben, alles bleibt anders. Leo Meixner hat mich auf diesem Rundgang begleitet. Er hat viele Jahre im Tourismusverband gearbeitet, kennt in so einer kleinen Stadt natürlich fast jeden, auch den Alphornbläser Georg, den wir gleich noch treffen werden.
6: Wir haben also eine ganz besondere Atmosphäre hier. Es gibt nämlich bei uns in Rattenberg kein elektrisches Licht bei dieser Adventsfeier. Es gibt nur einen Mann, der all diese Lichter an den Häusern anzündet, die großen Fackeln. Und dann gibt es überall Feuerstellen in der Stadt und in jedem Haus, bei jedem Fenster ein kleines Lichtlein. Und das erzeugt eine ganz besondere Stimmung, die einzigartig eigentlich bei uns da ist.
7: Erpfendorfer Alphornbläser. Wir sind alles Musikanten eigentlich, bei der Blasmusik. Ne? Und von dort ist haben wir lassen.
4: Das heißt, ihr habt früher ganz normale Blasmusik gemacht?
7: Ganz normale Blasmusik und jetzt haben wir das lassen und jetzt sind wir auf die Alpine umgestiegen.
4: Warum?
7: Ja, weil es interessant ist.
4: Weil es ja wirklich auch was Besonderes ist, ein ganz, ganz altes Handwerk.
7: Ganz ein altes Handwerk. Es ist nicht alltäglich.
4: Wie habt ihr es gelernt? Oder konntet ihr es davor schon? Man muss ja so etwas lernen.
7: Das muss man lernen. Also es sind nur Naturtöne drauf auf dem Instrument und das ist das Interessante.
4: Wenn du es mal beschreibst, was muss man da beachten? Weil wenn ich jetzt reinblasen würde, es würde nichts rauskommen, außer ein müder Pups wahrscheinlich.
7: Rauskommen dort schon was, aber man muss ein gutes Gehör haben, damit die Töne, weil es vierstimmig ist, dass das alles zusammenstimmt.
4: Man muss ja mit der Zunge auch wahrscheinlich spielen beim Reinblasen.
7: Das ist aber gleich als bei der Blasmusik.
4: Wie lange habt ihr dafür trainiert, bis ihr zum ersten Mal auftreten konntet?
7: Na ja, wir tanzen eigentlich da schon seit 2001. Spielen wir mit dem Alphorn. Haben wir gesagt, jetzt versuchen wir es einmal. Dann sind wir gefahren und haben uns gleich schon eins gekauft.
4: Ihr tretet jetzt hier auf dem Rattenberger Advent unter anderem auf?
7: Ja.
4: Was für Musik spielt ihr da?
7: Ja, nur so Weihnachtslieder und Alphornbläser.
4: Wie lang ist so ein Alphorn? Das sieht so 3, 4, 5 Meter aus.
7: Je nach Stimmung. Das ist in F gestimmt, alle Vieri. Das ist ungefähr 3,80 Meter.
4: Sehr schön bemalt, also man muss es erklären, ja, handbemalt am Horn.
7: Das gibt es verschieden.
8: Die Original Erpfendorfer Alphornbläser.
7: Ja, das sind die Erpfendorfer Alphornbläser, die also jedes Jahr auch zu uns kommen und hier also diese Kultur der Alphornbläser da präsentieren. Leider gibt es ja ganz wenige Gruppen noch, die diese Alphörner beherrschen und wir sind stolz, dass wir die Erpfendorfer hier jedes Jahr begrüßen dürfen.
4: Ja, wir haben es eben gehört, es ist sehr, sehr schwierig, auch Nachwuchs dafür zu gewinnen.
7: Ja, das ist natürlich ein Instrument, das sehr schwer zu spielen ist, weil es keine technischen Hilfsmittel mit Tasten und so weiter gibt. Die müssen also die unterschiedlichen Töne mit ihren Lippen formen und bilden. Und das ist sicher eine ganz schwierige Aufgabe, die man heute in Schulen kaum noch so lernen kann.
4: Aber jetzt hier mit dieser wunderbaren Beleuchtung auf der Bühne, also angeleuchtet die Herren vor den Hörnern.
7: Das macht natürlich auch optisch was her, nicht nur musikalisch.
4: Also. Jetzt Bühne frei. So klingen sie, die Alphornbläser in Rattenberg. Ich habe ja Respekt vor diesen Männern, hatte mal selbst in Garmisch-Partenkirchen bei einem Blaskurs versucht mitzumachen, einen ordentlichen Ton versucht aus dem Alphorn rauszubekommen. War äußerst schwer, meine Damen und Herren. Seien Sie froh, dass ich da keinen Mitschnitt habe. Es wäre peinlicher gewesen. Vor so einem großen Alphorn, da ist auch der große Alex ganz klein. Aber wie lehrt uns ein Sprichwort aus der Schweiz? Es ist keiner so klein, dass er nicht ein Licht anmachen könnte. Heute eine Reise in die Vergangenheit, die aber in der Gegenwart gelebt wird. Stellen Sie sich Kerzen in den Fenstern vor, Fackeln, offene Feuerstellen. Dieses Feuer lässt die malerischen Fassaden der mittelalterlichen Häuser in einem warmen, ursprünglichen Licht erscheinen, das im Prinzip ein Gefühl von Geborgenheit vermittelt. In Rattenberg wird nämlich im Advent an den Wochenenden weitgehend auf künstliches Licht verzichtet, ebenso auch auf dieses hektische Blinken und auch diese grellbunten Farborgien, die andernorts alles Weihnachtliche beinahe überstrahlen. Stattdessen eben etwas mehr Besinnlichkeit. Rund 100 Musiker treten an den Wochenenden in dieser klitzekleinen Stadt auf. Sie hören hier im Hintergrund so ein wenig den Klang auch der Originalmusik. Der klingt auch ein wenig wie diese alpenländische Volksmusik. Aber auf den süßen Genuss, auf den muss niemand verzichten. Dafür sorgt unter anderem der Traditionsbäcker Reinhard Hacker.
9: Ich bin da der Konditormeister und in fünfter Generation darf ich diesen Betrieb führen.
4: Ihre Spezialität sind?
9: Zur Weihnachtszeit natürlich Teebäckerei, Stollen und Lebkuchen. Da haben wir ganz einen besonderen, anlässlich der Gründung des Rattenberger Advents, haben wir da den Rattenberger Advent-Lebkuchen, ein altes Rezept von Vorgenerationen, wieder herausgeholt und zu neuem Leben erweckt.
4: Sie werden uns sicher das Rezept nicht verraten, aber wie schmeckt dieser Lebkuchen?
9: Schmeckt er hervorragend? Nein, er ist gefüllt mit Ribiseln, das sind rote Johannisbeeren, und Preiselbeeren, ja, und mit einer über 70-prozentigen Edelbitterschokolade überzogen.
4: Also sehr würzig und fruchtig im Geschmack.
9: So ja. Ist es, ja, genau.
4: Nicht so ganz süß wie die normalen.
9: So, ja, genau, geht ein bisschen durch die Preiselbeeren und die Ribiseln geht ein bisschen in die eher säuerliche Richtung.
4: Machen Sie noch eigene Schokolade?
9: Ja, Schokolade haben wir auch, ja, ganze Spezialitätenpalette. Wir waren eine der ersten, die mit Grand Cru Schokoladen gearbeitet haben. Das sind so sortenreine Schokoladen, die dann bei uns zu Tafelschokolade fertig verarbeitet werden.
4: Sie zeigen ja auch den Kleinen, wie man so in der Kinderbäckerei bäckt.
9: Genau, da geht es um Folgendes. Also wir bereiten kleine Lebkuchenbehänge vor für die Kinder und die Kinder lernen dann mit Fachleuten das Ausverzieren von diesem Christbaumbehang aus Lebkuchen.
4: Das sind diese Herzen, die man sieht, mit ganz feinen Strichen übermalt, mit dem an Zuckerglasur ist das?
9: Genau, das ist Eiweißglasur, ja, also Zuckerglasur, Eiweiß mit Zucker gemischt und dann kommen so Mimosen und Perlen und so weiter drauf, damit das Ganze ein bisschen weihnachtlich glänzt.
4: Können die Kinder hier üben, das machen sie natürlich auch in der Backstube selbst? Ja?
9: Wir machen es dann sozusagen auch professionell fertig und die gibt es dann auch bei uns zu kaufen.
4: Die hängt man dann um den?
9: Die hängt man auf den Christbaum. Das ist eher so eine bisschen bäuerliche Variante.
4: Wenn man die mit abhängt, sind die ja schon hart oder kann man die noch essen dann?
9: ich würde sie gleich einmal essen. Also, erst am Heiligen Abend draufhängen, am 25. runtergeben und gleich essen.
4: So kurz nur, ja?
9: Also, genau.
4: Weil sonst ist Schale drum.
9: Ja, der Tagesgebäck.
4: Achso, ja. Das ist keins, was man aufhebt dann?
9: Sollte man nicht fürs nächste Jahr aufhalten.
4: Wie lange halten die frisch so?
9: Ja, schon. Also 2-3 Wochen schon.
10: Weihnachtskuchen, Weihnachtskuchen, ach, den möchte ich mal versuchen, wie das duftet, wie das duftet.
11: Hallo, Daddy, Finger weg.
4: Machen Sie auch diese Schokokugeln, die es auch gibt für Weihnachtsbäume, die an sie dranhängen, wie die Hohlkörper?
9: Wir machen Trüffelpralinen, aber nicht als Christbaumbehang. Also, was wir noch machen als Christbaumbehang, sind diese Windringe, das ist Schaumgebäck, ganz bunt eingefärbt, das man dann also im Ofen trocknet. Es wird dann mit Buntstreusel bestreut und dann, das kann man auch hervorragend am Christbaum aufhängen. Macht ihn bunt.
10: Weihnachts-

0: sind ja hier in so einem offenen Hof, ein sehr, sehr großer offener Hof hier.
1: Ja, also dieses Haus besteht eigentlich aus zwei Häusern. In der Mitte ist ein gotischer Innenhof. Das jüngere Haus ist aus laut Giebelstein 1720 und das ältere aus 1540 circa. Das waren immer schon Lebzelter in dem Haus beheimatet. Also seit 1774 geht es bei uns zurück, ist es sozusagen nachweislich, dass die Süße Zunft damals eben Lebzelter und Wachstier waren, das sind in diesem Haus beheimatet.
0: Richtige Traditionshandwerker.
1: So ist es, ja, genau.
0: Sie gelten auch als einer der Erfinder dieses Rattenberger Advents?
1: Der Erfinder war dann ein Künstler und Regisseur, aber ich habe mitwirken dürfen bei der Gründung und beim Aufbau vor 20 Jahren dieser inzwischen zur Tradition gewordenen Veranstaltung, ja.
0: Die ja wirklich kein Vergleich ist zu selbst traditionellen Weihnachtsmärkten in Salzburg, München, Nürnberg. Es ist ja ganz, ganz anders.
1: Sie haben jetzt das richtige Wort für mich als Stichwort in den Mund genommen, und zwar Markt. Wir verstehen uns nicht als Markt, sondern als Adventveranstaltung mit einem künstlerischen Programm, mit einem Musikprogramm, über die ganze Stadt verteilt, viel natürliches Licht. Das ist eigentlich der Aspekt hinter dem Ganzen. Also wenig Markt und viel Tradition, viel Musik und Geschichte und so weiter. Was man auf der Straße unter Anführungszeichen bekommt, ist eigentlich nur Verpflegung. Traditionelle Speisen, die da vor den Leuten zubereitet werden und dort eben auch verzehrt werden können.
0: Also wenig Markt heißt wenig Verkaufsstände jetzt?
1: Im Grunde fast keine Verkaufsstände, genau. Denn die Intention dahinter war eigentlich die, wir haben alle so schöne alte und toll renovierte Geschäftslokale, dass es eigentlich fast schade ist, wenn wir unsere Dinge auf die Straße stellen und die Leute nicht zu uns in unsere Lokalitäten und in unsere Geschäfte kommen.
0: Also Sie locken eher rein? Ne?
1: Wir locken ist von Ihnen.
0: Sie empfehlen reinzukommen?
1: Wir empfehlen rein.
0: Und öffnen sich ja auch noch nicht am 2. Novemberwochenende, wie es andernorts auch schon der Fall ist?
1: Na, wir öffnen immer zum Advent, also an den 4 Advent-Samstagen und Sonntagen.
0: Das ist eben auch das Besondere am Advent in Rattenberg. Es gibt nicht diese üblichen Verkaufsstände draußen, sondern nur ein paar Handwerker. Und der Advent läuft weitgehend in diesen kleinen, gemütlichen Läden und Lädchen ab. Am Ende dieser Etappe wieder eine kleine Weisheit. Die Wichtigkeit des Kleinen wächst unter den Augen einer großen und treuen Seele. In Rattenberg wird der Advent vor einer historischen Kulisse gefeiert, die nicht nur in großen Kinderaugen ein Leuchten entzünden kann. Nämlich mit der Dämmerung, da stellen die Stadtbewohner hunderte Kerzen in ihre Fenster. Ab und zu hört man auch den Klang alter Werkzeuge oder eben auch einer alten Holzsäge. Der rüstige Walter Marksteiner steht am Rand der kleinen Gasse und sägt unentwegt Baumstämme. Ja, er macht das fast ohne Pause, und die Besucher, die Kinder, die können ein wenig mitsägen. Wir hören es ja hier im Hintergrund, das Sägen und der Walter Marksteiner.
2: Der Mann zählt aber zurück. Ordner? Genau. Genau, hin und her. Wie wenn ich es streiten würde. Immer hier.
3: Das ist die Tradition von den alten Holzknechten, wie es früher bei den Forstverwaltungen gewesen ist. Und Brandenberg war eine sehr große Forstverwaltung, waren 120 Leute beschäftigt. Und da haben wir alles mit so einer Wirbelsäge gemacht. Und da sind ungefähr so 30.000 Festmeter Holz gearbeitet worden, jedes Jahr. Und das sind 10 Holzknechtpartien gewesen, da sind ungefähr so 10 so Sägen gegangen. Dann haben wir das auch einmal schärfen müssen, und ich habe unter anderem das einmal gemacht, die Schärfen, bei unserer Partie.
0: Sie waren Holzarbeiter früher?
3: Ja, früher, ja, 18 Jahre lang.
0: Und am Tag wie viele Baumstämme bearbeitet?
3: Das ist verschieden gewesen. Das ist, wenn es ein großer Baum gewesen ist, da hat man lang gebraucht zum Umsägen, lang. Und sagen wir, wenn es groß Holz gewesen ist, dann haben wir halt 3, 4 große Bäume haben wir gearbeitet in einem halben Tag, in 5 Stunden.
0: Das war damals eine komplette Handarbeit, also gab es keine Maschinen?
3: Nein, da hat es noch keine Maschine gegeben. Bis 1960 so um und um haben wir alles mit der Zugsäge gemacht, und dann ist die Motorsäge gekommen.
0: Das ist ja wahnsinnig anstrengend. Für die Besucher, die jetzt mal 5 Minuten das machen, ist es ja schon sehr anstrengend.
3: Ja, für die Besucher ist es anstrengend, aber wenn man das immer macht, wie es bei mir gewesen ist, wo man drin aufwächst, da ist das nicht so schlimm. Man hat auch dann mehr Kraft. Dann.
0: Sie müssen ja extrem starke Oberarme bekommen haben dadurch.
3: Ja, ja, da sind die Muskeln schon stark gewesen, bei den Armen und bei den Füßen.
0: Das hat die Frauen beeindruckt sicher.
3: Ja, ja.
0: Gibt es das heute noch? Ist diese Arbeit heute noch so,
3: ja,
0: oder machen es heute Maschinen?
3: Na, heute gibt es mit der Motorsäge oder mit den großen Maschinen, wo die mit der Triefhammer, wo sie das Holz herbringen, da werden die Bäume nur umgeschnitten und dann werden sie mit dem Seil hergezogen oder mit der Seilbahn und dann an Ort und Stelle, wo es auf den Lastwagen kommt, wird es dann abgelegt.
0: Jetzt hier zeigen Sie ja diesen Brauch, vor allem Kinder auch, die packen mal an symbolisch und sägen hier.
3: Die Kinder, ja, denen gefällt das da so. Und sie wissen wohl nicht eigentlich, für was das ist, aber die Eltern, Leute, die machen das auch gern und haben da schon eine Ahnung, wie es früher gewesen ist. Leider Gottes geht das alles in Vergessenheit.
0: Weil es heute alles maschinell ist.
3: Und ich habe das deswegen gemacht. Vor 20 Jahren habe ich das angefangen, mit der Wiegensäge da was zu tun, um das, dass es nicht in Vergessenheit kommt. Und dann haben die Leute oft gesagt zu mir, ja, möchtest du das noch machen? Dann habe ich gesagt, nein, ich möchte das auch nicht mehr machen. Aber ich tue das nur, die Leute zeigen, dass man weiß, wie es früher gewesen ist. Dass das nicht ganz in Vergessenheit kommt. Und das sieht man eh da, die Leute sind da, die sind immer da bei uns und die wollen das machen.
0: Ich glaube, wer heute ein Privathaushalt, der macht es noch so im kleinen Rahmen, Holzhacken, Schneiden, aber nicht mehr in diesem Umfang wie damals.
3: Nein, heute kauft man das Brennholz schon fertig, ofenfertig, irgendwo in einem großen Geschäft. Nicht? Da sind nur die wenigsten, noch, die daheim vor dem Haus zum Beispiel das noch mit der Motorsäge machen. Mein Vater ist auch beim Krieg gewesen und ist das letzte Krieg noch nicht daheim gewesen. Und da haben die Weiberleute vor dem Haus, die Frauen haben das Brennholz gemacht vor dem Haus. Immer so Februar, so um und um. Und ich sage immer, die haben da geschnitten, die Weiberleute, dass der Kittel, der Ruck gerade so hin und her geflogen ist.
0: Ja, super.
3: Das war so.
0: Das konnten die Männer nur nicht sehen, weil sie nicht da waren.
3: Ja, das kann man sich halt nicht mehr vorstellen.
0: Mein Gott, Walter, er hat echt kräftige Oberarme. Die werden ihn sicher manche junge Männer beneiden, die im Fitnessstudio ihre Gewichte stemmen und dann so im Muskelshirt, im engen, kurzen Muskelshirt zeigen, was sie drauf haben. Aber bei den Muskeln, da zählt eben das Kleine meist weniger als das Große. Wobei auch hier schon das Kleine oft reichen würde, denn erst die Kleinheit zeigt die Feinheit. Wir sind in einer Ferienregion, die sich gerne als eine von Österreichs Genussregionen sieht, liegt sicher nicht nur am guten Essen hier. Einer der weiteren Hauptorte, das ist die Gemeinde Kramsach am Nordufer des Inn, wurde ja schon genannt, also direkt vis-à-vis von Rattenberg. Diese Gemeinde wird gern als Badewanne Tirols bezeichnet. Hier liegen gleich 4 idyllische Seen mit beliebten Badestellen, also in der Nähe direkt von Rattenberg. Nur einen schmalen Hügelrücken entfernt bei Brixleck, da zweigt das Alpachtal nach Süden ab. Und hier gilt das Blumendorf Alpach eben als das schönste Dorf, sogar als schönstes Dorf Österreichs. Dieses Prädikat bekam Alpach einmal. Und wer im Winter zum Skifahren kommt, der kann sich auf das Skijuwel Alpachtal Wildschönau freuen. Der Tourismusverband Alpachtal Seenland, der betreut dieses gesamte Gebiet und was von der kleinsten Stadt Österreichs ja im Prinzip bis eben zu diesen großen Pisten reicht. Darüber sprach ich mit dem Geschäftsführer Markus Kofler.
4: In unserer Region gibt es einmal eigentlich das Alpachtal, das kennt man eigentlich schon, das mündet dann hier in der kleinsten Stadt Österreichs, das ist eben Rattenberg, das ist auch das Zentrum unserer schönen Ferienregion und dann kommt man eigentlich über den Inn hinüber und das ist also ein schönes Seenplateau in Kramsach, das sind die Rheindaler Seen und das sind eben 4 ganz wunderbare Naturseen, wo man speziell im Sommer halt auch sehr toll baden kann. Also man nennt das auch die Badewanne Tirols, weil es die wärmsten natürlichen Badeseen sind, die es in Tirol gibt. Und dann haben wir noch einen See im Alpachtal drinnen, den Reiterer Badesee. Ja, und so gesehen ist es eigentlich dann das Seenland in Tirol. Das sind natürlich alles kleinere Seen, aber wir Tiroler sind ja gleich mal mit was zufrieden.
0: Man kann ja auch raften im Seengebiet.
4: Ja, wir haben natürlich auch ein paar ganz tolle Outdoor-Anbieter in der Region. Also da kann man einmal raften. Das geht entweder das Familienraften direkt auf dem Inn oder natürlich auch dann das wildere Raften. Und ganz was Besonderes ist ja bei uns aber das Schlauchreiten. Das heißt, in alten Lastwagen, Radschläuchen, da schwimmt man wirklich die Ache raus, also direkt den Gebirgsbach vom Brandenberg bis nach Kramsach raus. Und das ist auch das absolut das Tollste, was es gibt.
0: Nehme ich an, sehr ideal auch zum Fahrradfahren, weil es natürlich hier entlang des Inns sehr, sehr flach und gemächlich zugeht.
4: Ja, richtig. Das Radfahren ist bei uns ein ganz wesentliches Standbein. Wir haben hier im Inntal einen Teil des Innradweges. Es gibt dann natürlich auch durch die gemäßigten Bergformen in den Kitzbüheler Alpen ganz tolle Mountainbike-Wege. Und durch die Nähe zu Deutschland, das heißt, wir haben ja gleich hinter unserer Region die Grenze, also da kommt man von Schliersee oder Tegernsee, kommt man über Brandenberg in unser Tal und dann kann man weiterfahren über das Zillertal hinaus nach Italien. Und das heißt, das ist auch eine ganz beliebte Strecke für die Transalp-Überquerung.
0: Dieses Transalp ist ja wirklich eine Herausforderung. Viele machen das in mehreren Tagen von München bis runter fast nach Venedig.
4: Also das gibt ja auch schon traditionelle Rennen, also die Transalp Challenge, die hat ja bei uns einige Male schon Halt gemacht. Da geht es von Garmisch oder auch vom Tegernsee, ganz egal, fährt man eben durch Tirol und weiter bis Italien und dann eben zum Gardasee oder auch nach Venedig. Ja, das ist eine sehr beliebte Route.
0: Winter das Skigebiet hier. Man denkt mal an die großen Skigebiete, Ischgl, Kitzbühel, Seefeld, ein kleines, feines.
4: Ja, unser Skigebiet ist klein und fein und dennoch ist es unter den 10 größten Skigebieten hier in Tirol, seit wir eben den Skigebietszusammenschluss haben von den zwei Tälern Alpbachtal und Wiltschenau. Und das nennt sich jetzt eben Skijuwel Alpbachtal-Wiltschenau. Sowohl für die Familien tauglich ist, aber auch für die gesamte Skifahrerfamilie. Gell? Das heißt, vom Könner bis zum Anfänger haben wir alle Pisten da und das ist eigentlich das, was uns so auszeichnet, dass man wirklich sehr selektiv fahren kann und auf der anderen Seite auch dann wieder sehr genussvolle Schwünge machen kann. Bis hin zum Einkehrschwung in den zahlreichen Hütten natürlich.
0: Die gibt es auch, ja.
4: Ja, wir haben über 20 Skihütten und die bieten ja quer durch eigentlich alles an, vom tollen einheimischen Gericht bis natürlich zum international notwendigen Germknödel. Aber wir bleiben eigentlich eher beim Kaiserschmarrn und genießen dann noch ein gutes Glas Wein.
0: Das Alpachtal hat eben noch viel mehr zu bieten als das kleine Rattenberg. Das war nur ein kleiner Tipp für Ihren vielleicht nächsten kurzen kleinen Urlaub. Wir sind schon fast am Ende dieser Radioreise nach Rattenberg in die kleinste Stadt Österreichs und ins Alpachtal und Seenland. 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Ich verabschiede mich in den Sprachen der Welt, die sicher auch in Rattenberg hören werden. Ganz sicher in diesen schönen Handwerksläden, auch da im Glasladen unter anderem, denn die sind heiß begehrt, diese Glaswaren, bei Touristen aus aller Welt. Da hört man unter anderem Goodbye, Au revoir, Ciao, Auf Wiedersehen, Adios, Hey, Farewell, Tschüss, Bis wiedersehen, Shalom, Salam Aleikum und natürlich, natürlich sagen die Tiroler am liebsten Servus, Pferde.
5: Ja, mein Name ist Leo Meixner, ich habe viele Jahre in dem Tourismus gearbeitet. Ich freue mich, dass ich jetzt viele Grüße an alle Zuhörer senden kann und würde mich freuen, wenn wir Sie im Winter zum Skifahren hier treffen könnten oder beim nächsten Rattenberger Advent oder im Sommer, einfach um hier einige schöne Tage zu genießen.
6: Ich möchte alle grüßen, die da zuhören und ich bin der Walter, alter Holzwurm.
7: Ich darf Ihnen hier aus der Traditionskonditorei Hacker in Rattenberg die allerbesten Wünsche aussprechen an die Hörer der Radioreise mit Alex.
4: Ich bin der Markus Kofler. Liebe Radiohörer, schöne Grüße hier aus dem schönen Alpachtal und dem Tiroler Seenland. Natürlich vom Alex, der sich hier ein paar schöne Tage bei uns gemacht hat und das Alpachtal und Tiroler Seenland selbst erkundet hat. Viele, viele Grüße und Servus, vielleicht bis bald bei uns.
8: Liebe Grüße an die Radioreise mit Alex aus der Glasstadt Rattenberg. Ich bin Hannes Kisslinger. Schönen Gruß von Martin Mariotte an Radio Reisen.
9: Ich bin der Fürst Sepp, der Brauersfeld von Rottenberg und möchte alle Hörer von der Radioreise mit Alex recht herzlich aus unserer Großstadt grüßen.
10: Das war die Radioreise mit Alex durch Rattenberg. Danke fürs Zuhören. Ich hoffe, wir sehen uns.
0: Dankeschön. Und am Ende dieser Reise in die kleinste Stadt Österreichs noch diese Weisheit. Ohne Kleine gäbe es keine Großen. Deswegen bleiben Sie schön reisefreudig, meine Damen und Herren. Denn es gibt noch mindestens 1000 Orte in dieser Welt zu entdecken. In diesem Sinne.
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12: Ich bin Silas Quiring. Nach dem tödlichen Hunter-Virus-Ausbruch kommt das betroffene Kreuzfahrtschiff heute auf Teneriffa an. Unter anderem Deutschland und Frankreich haben für ihre Staatsbürger eigene Evakuierungsflieger organisiert. Die Weltgesundheitsorganisation betonte erneut, für die Allgemeinheit ist das Risiko gering. Wer eine Frau tötet, nur weil sie eine Frau ist, soll in Zukunft einfacher als Mörder verurteilt werden. Bundesjustizministerin Hubig will den Mordparagraf anpassen, sagte sie der Bild am Sonntag. Aktuell würden Femizide noch viel zu häufig als Totschlag gelten und darauf gibt es niedrigere Strafen. Kreml-Chef Putin geht offenbar davon aus, dass sich der Krieg mit der Ukraine dem Ende neigt. Bevor er sich mit dem ukrainischen Präsidenten Selenskyj trifft, brauche es aber eine belastbare Friedensvereinbarung, so Putin. Unterdessen meldeten beide Seiten schon am ersten Tag der dreitägigen Feuerpause Dutzende Angriffe. In der Fußball-Bundesliga hat sich Leipzig einen Platz in der Champions League gesichert. Köln und Bremen feiern den Klassenerhalt. Die Ergebnisse im Überblick. Leipzig, St. Pauli 2:1, Hoffenheim, Bremen 1:0, Stuttgart, Leverkusen 3:1, Augsburg, Gladbach 3:1 und Wolfsburg, Bayern 0:1.
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13: Aktuell haben wir bei uns unterschiedliche Verhältnisse. In Heilbronn gibt's einen bedeckten Himmel bei 12 Grad, während in Hohenlohe und im Ostalbkreis ein klarer Himmel zu sehen ist. Dort liegen die Temperaturen bei 10 bzw. 13 Grad. Im Laufe des Tages steigen die Werte auf bis zu 25 Grad, bevor es zum Abend hin mit Gewittern unruhiger wird. In der Nacht kühlt es auf um die 14 Grad ab, dazu gibt's leichten Regen. Morgen ziehen erneut Gewitter durch, die Temperaturen erreichen maximal 15 Grad.
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14: Derzeit liegen uns keine Meldungen vor. Weiterhin eine gute Fahrt.

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1: Ich bin Silas Quiring. Auf Teneriffa wird am Morgen das Kreuzfahrtschiff erwartet, auf dem 3 Menschen durch einen Hunter-Virus-Ausbruch gestorben sind. Die Passagiere sollen mit Spezialfahrzeugen zum Flughafen und von dort in ihre Heimatländer kommen. Das Risiko für die Allgemeinheit bleibt gering, betont die Weltgesundheitsorganisation. Wer eine Frau tötet, nur weil sie eine Frau ist, soll in Zukunft einfacher als Mörder verurteilt werden. Bundesjustizministerin Hubig will den Mordparagraf anpassen, sagte sie der Bild am Sonntag. Aktuell würden Femizide noch viel zu häufig als Totschlag gelten und darauf gibt es niedrigere Strafen. Vizekanzler Klingbeil hat sich für eine bessere Zusammenarbeit in der Regierung ausgesprochen. Die letzten Wochen waren nicht gut. Das Gegeneinander habe das Bild der Koalition geprägt, so Klingbeil. Man müsse jetzt in einen anderen Modus schalten, um die großen Dinge im Land wieder hinzubekommen. Köln und Bremen spielen auch nächste Saison in der Fußball-Bundesliga. Beide Teams haben sich einen Spieltag vor Schluss gerettet. Die Samstagsergebnisse im Überblick. Leipzig-St. Pauli 2:1, Hoffenheim-Bremen 1:0, Stuttgart-Leverkusen 3:1, Augsburg-Gladbach 3:1 und Wolfsburg-Bayern 0:1.
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2: Zur Stunde haben wir bei uns unterschiedliche Bedingungen. In Heilbronn ist der Himmel bedeckt mit 11 Grad. In Hohenlohe gibt's einen klaren Himmel bei 10 Grad. Und im Ostalbkreis zeigt sich ein überwiegend klarer Himmel mit 13 Grad. Im Laufe des Tages steigen die Temperaturen kräftig an. Am Nachmittag werden in der gesamten Thunregion um die 25 Grad erreicht. Heute Nacht ziehen dann Gewitter durch. Dazu kühlt es auf Werte zwischen 14 und 16 Grad ab. Morgen wird's deutlich kühler, mit Höchstwerten um die 15 Grad. Dazu gibt's immer wieder Regen und zeitweise auch Gewitter.
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3: Auf der A7 von Ulm nach Würzburg gibt's 2 Gefahrenstellen. Zwischen Langenau und Niederstotzingen steht ein defektes Fahrzeug. Weiter auf der Strecke zwischen Giengen-Herbrechtingen und Heidenheim gibt's nochmal ein defektes Fahrzeug. Fahrt vorsichtig. 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
4: Ich bin Silas Quiring. Auf Teneriffa wird am Morgen das Kreuzfahrtschiff erwartet, auf dem 3 Menschen durch einen Hantavirus-Ausbruch gestorben sind. Die Passagiere sollen mit Spezialfahrzeugen zum Flughafen und von dort in ihre Heimatländer kommen. Das Risiko für die Allgemeinheit bleibt gering, betont die Weltgesundheitsorganisation. Wer eine Frau tötet, nur weil sie eine Frau ist, soll in Zukunft einfacher als Mörder verurteilt werden. Bundesjustizministerin Hubig will den Mordparagraf anpassen, sagte sie der Bild am Sonntag. Aktuell würden Femizide noch viel zu häufig als Totschlag gelten und darauf gibt es niedrigere Strafen. Vizekanzler Klingbeil hat sich für eine bessere Zusammenarbeit in der Regierung ausgesprochen. Die letzten Wochen waren nicht gut. Das Gegeneinander habe das Bild der Koalition geprägt, so Klingbeil. Man müsse jetzt in einen anderen Modus schalten, um die großen Dinge im Land wieder hinzubekommen. Köln und Bremen spielen auch nächste Saison in der Fußball-Bundesliga. Beide Teams haben sich einen Spieltag vor Schluss gerettet. Die Samstagsergebnisse im Überblick. Leipzig-St. Pauli 2:1, Hoffenheim-Bremen 1:0, Stuttgart-Leverkusen 3:1, Augsburg-Gladbach 3:1 und Wolfsburg-Bayern 0:1.
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5: Zur Stunde haben wir bei uns unterschiedliche Bedingungen. In Heilbronn liegt die Temperatur bei 11 Grad unter stark bewölktem Himmel. In Hohenlohe sind es 10 Grad bei klarem Himmel und im Ostalbkreis 13 Grad bei überwiegend klarem Himmel. Im Laufe des Tages steigen die Werte auf bis zu 25 Grad. Dazu lockern die Wolken zeitweise auf, bevor sich der Himmel wieder zuzieht. Heute Nacht ziehen Gewitter durch, dazu gibt's immer wieder Schauer und die Temperaturen gehen auf um die 14 Grad zurück. Morgen wird's deutlich kühler mit Höchstwerten um die 15 Grad, dazu gibt's immer wieder Schauer und zeitweise zieht leichter Regen durch.
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6: Achtung, auf der A3 von Frankfurt Richtung Nürnberg. Zwischen Würzburg-Heidingsfeld und Würzburg-Randersacker steht ein defektes Fahrzeug. Auch auf der A7 in Richtung Würzburg müsst ihr aufpassen. Zwischen Langenau und Niederstotzingen gibt es ebenfalls ein defektes Fahrzeug. 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
1: Ich bin Silas Quiring. Auf Teneriffa wird am Morgen das Kreuzfahrtschiff erwartet, auf dem 3 Menschen durch einen Hantavirus-Ausbruch gestorben sind. Die Passagiere sollen mit Spezialfahrzeugen zum Flughafen und von dort in ihre Heimatländer kommen. Das Risiko für die Allgemeinheit bleibt gering, betont die Weltgesundheitsorganisation. Wer eine Frau tötet, nur weil sie eine Frau ist, soll in Zukunft einfacher als Mörder verurteilt werden. Bundesjustizministerin Hubig will den Mordparagraf anpassen, sagte sie der Bild am Sonntag. Aktuell würden Femizide noch viel zu häufig als Totschlag gelten und darauf gibt es niedrigere Strafen. Vizekanzler Klingbeil hat sich für eine bessere Zusammenarbeit in der Regierung ausgesprochen. Die letzten Wochen waren nicht gut. Das Gegeneinander habe das Bild der Koalition geprägt, so Klingbeil. Man müsse jetzt in einen anderen Modus schalten, um die großen Dinge im Land wieder hinzubekommen. Köln und Bremen spielen auch nächste Saison in der Fußball-Bundesliga. Beide Teams haben sich einen Spieltag vor Schluss gerettet. Die Samstagsergebnisse im Überblick. Leipzig-St. Pauli 2:1, Hoffenheim-Bremen 1:0, Stuttgart-Leverkusen 3:1, Augsburg-Gladbach 3:1 und Wolfsburg-Bayern 0:1.
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2: Aktuell haben wir bei uns einen bedeckten Himmel. Im Ostalbkreis gibt es teilweise Wolken. In Heilbronn liegen die Temperaturen am frühen Morgen bei 11 Grad. In Hohenlohe sind es 9 Grad und im Ostalbkreis 13 Grad. Im Tagesverlauf steigen die Werte auf bis zu 25 Grad. Später am Abend ziehen dann Gewitter durch. In der Nacht kühlt es in der gesamten Tonregion auf um die 14 Grad ab. Dazu gibt es immer wieder leichten Regen. Morgen bleibt es wechselhaft mit vielen Wolken und Schauern. Die Temperaturen erreichen dabei nur noch um die 15 Grad.
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3: Achtung auf der A8 von Stuttgart Richtung München. Zwischen Merklingen und Ulm-West steht ein defektes Fahrzeug. Bitte passt auf. 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
1: Ich bin André Glatzel. Auf Teneriffa wird am Morgen das Kreuzfahrtschiff erwartet, auf dem 3 Menschen durch einen Hunter-Virus-Ausbruch gestorben sind. Die Passagiere sollen mit Spezialfahrzeugen zum Flughafen und von dort in ihre Heimatländer kommen. Das Risiko für die Allgemeinheit bleibt gering, betont die Weltgesundheitsorganisation. Der Ukraine-Krieg neigt sich dem Ende zu. Davon geht zumindest Russlands Machthaber Wladimir Putin aus. Das sagte er jetzt auf Nachfrage eines Journalisten. Zu einem Treffen mit dem ukrainischen Präsidenten Selenskyj sei er bereit, aber erst, wenn eine belastbare Friedensvereinbarung erzielt wurde. Wer eine Frau tötet, nur weil sie eine Frau ist, soll in Zukunft einfacher als Mörder verurteilt werden. Bundesjustizministerin Rubig will den Mordparagrafen anpassen, sagte sie der Bild am Sonntag. Aktuell würden Femizide noch viel zu häufig als Totschlag gelten und darauf gibt es niedrigere Strafen. Grüne und CDU in Baden-Württemberg haben den gemeinsamen Koalitionsvertrag abgenickt. Auf Parteitagen wurde jeweils darüber abgestimmt. Damit ist der Weg für eine neue grün-schwarze Landesregierung frei. Am Mittwoch soll Cem Özdemir dann zum neuen Ministerpräsidenten gewählt werden. In der Fußball-Bundesliga hat sich Leipzig einen Platz in der Champions League gesichert. Köln und Bremen feiern den Klassenerhalt. Die Ergebnisse im Überblick: Leipzig-St. Pauli 2:1, Hoffenheim-Bremen 1:0, Stuttgart-Leverkusen 3:1, Augsburg-Gladbach 3:1 und Wolfsburg-Bayern 0:1.
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2: Derzeit liegt bei uns noch eine dicke Wolkendecke über der Region. In Heilbronn haben wir 10 Grad, in Hohenlohe sind es 9 Grad und im Ostalbkreis 12 Grad. Im Verlauf des Vormittags klettern die Temperaturen dann auf bis zu 25 Grad. Zum Abend hin ziehen Gewitter mit Blitz und Donner durch. In der Nacht kühlt es auf rund 14 Grad ab, dazu gibt es immer wieder leichten Regen. Morgen bleibt es stark bewölkt, nachmittags sind nochmals Gewitter möglich, die Höchstwerte liegen bei etwa 15 Grad.
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3: Achtung, auf der A8 von Stuttgart Richtung München zwischen Merklingen und Ulm-West steht ein defektes Fahrzeug. 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
8: Ich bin André Glatzel. Auf Teneriffa wird am Morgen das Kreuzfahrtschiff erwartet, auf dem 3 Menschen durch einen Hantavirus-Ausbruch gestorben sind. Die Passagiere sollen mit Spezialfahrzeugen zum Flughafen und von dort in ihre Heimatländer kommen. Das Risiko für die Allgemeinheit bleibt gering, betont die Weltgesundheitsorganisation. Der Ukraine-Krieg neigt sich dem Ende zu. Davon geht zumindest Russlands Machthaber Wladimir Putin aus. Das sagte er jetzt auf Nachfrage eines Journalisten. Zu einem Treffen mit dem ukrainischen Präsidenten Selenskyj sei er bereit, aber erst, wenn eine belastbare Friedensvereinbarung erzielt wurde. Wer eine Frau tötet, nur weil sie eine Frau ist, soll in Zukunft einfacher als Mörder verurteilt werden. Bundesjustizministerin Rubig will den Mordparagrafen anpassen, sagte sie der Bild am Sonntag. Aktuell würden Femizide noch viel zu häufig als Totschlag gelten und darauf gibt es niedrigere Strafen. Grüne und CDU in Baden-Württemberg haben den gemeinsamen Koalitionsvertrag abgenickt. Auf Parteitagen wurde jeweils darüber abgestimmt. Damit ist der Weg für eine neue grün-schwarze Landesregierung frei. Am Mittwoch soll Cem Özdemir dann zum neuen Ministerpräsidenten gewählt werden. In der Fußball-Bundesliga hat sich Leipzig einen Platz in der Champions League gesichert. Köln und Bremen feiern den Klassenerhalt. Die Ergebnisse im Überblick: Leipzig-St. Pauli 2:1, Hoffenheim-Bremen 1:0, Stuttgart-Leverkusen 3:1, Augsburg-Gladbach 3:1 und Wolfsburg-Bayern 0:1.
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9: Aktuell gibt's bei uns einen stark bewölkten Himmel, wobei es im Ostalbkreis etwas freundlicher aussieht. In Heilbronn haben wir am Morgen 10 Grad, in Hohenlohe 9 Grad und im Ostalbkreis 12 Grad. Im Laufe des Tages steigen die Temperaturen deutlich an, die Wolken bleiben aber überwiegend bestehen. Zum Abend hin ziehen dann Gewitter durch, begleitet von Regen. In der Nacht sinken die Werte auf um die 15 Grad, dabei gibt's weiterhin leichten Regen. Morgen wird's deutlich kühler, mit Höchstwerten um die 15 Grad. Dazu ziehen immer wieder Schauer durch.
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10: Derzeit liegen uns keine Meldungen vor. Weiterhin eine gute Fahrt.
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2: Ich bin André Glatzel. Nach dem tödlichen Hunter-Virus-Ausbruch kommt das betroffene Kreuzfahrtschiff heute auf Teneriffa an. Unter anderem Deutschland und Frankreich haben für ihre Staatsbürger eigene Evakuierungsflieger organisiert. Die Weltgesundheitsorganisation betonte erneut, für die Allgemeinheit ist das Risiko gering. Bundesjustizministerin Rubig will das Gesetzespaket zum Thema Mietwucher nochmal nachschärfen. Die Strafen bei Verstößen gegen die Mietpreisbremse sollen verschärft werden, sagte Rubig in der Bild am Sonntag. Wer absichtlich Wucherpreise aufruft, muss bisher im maximalen Fall nur die Miete zurückzahlen. Vizekanzler Klingbeil hat sich für eine bessere Zusammenarbeit in der Regierung ausgesprochen. Die letzten Wochen waren nicht gut. Das Gegeneinander habe das Bild der Koalition geprägt, so Klingbeil. Man müsse jetzt in einen anderen Modus schalten, um die großen Dinge im Land wieder hinzubekommen. Der Bundestag spart bei sich selbst. Ein Neubauprojekt für Abgeordnetenbüros am nördlichen Spreeufer soll gänzlich gestrichen werden. Damit sollen mehr als 600 Millionen Euro eingespart werden, heißt es. Das letzte Wort hat die Baukommission Ende Mai. Köln und Bremen spielen auch nächste Saison in der Fußball-Bundesliga. Beide Teams haben sich einen Spieltag vor Schluss gerettet. Die Samstagsergebnisse im Überblick: Leipzig-St. Pauli 2:1, Hoffenheim-Bremen 1:0, Stuttgart-Leverkusen 3:1, Augsburg-Gladbach 3:1 und Wolfsburg-Bayern 0:1.
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3: Aktuell gibt's bei uns einen bewölkten Himmel, wobei in Heilbronn 12 Grad gemessen werden, in Hohenlohe 10 Grad und im Ostalbkreis ebenfalls 12 Grad. Im Tagesverlauf steigen die Temperaturen weiter an. Bis zum Nachmittag sind Werte um die 24 Grad möglich. Zum Abend hin ziehen dann Gewitter durch, begleitet von Regen. In der Nacht kühlt es auf etwa 14 bis 16 Grad ab. Dazu gibt's immer wieder Schauer. Morgen bleibt es stark bewölkt, dabei regnet es zeitweise leicht, bei Höchstwerten um die 14 Grad.
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4: Achtung, auf der A3 von Frankfurt Richtung Nürnberg. Zwischen Würzburg-Heidingsfeld und Würzburg-Randersacker steht ein defektes Fahrzeug. Fahrt hier bitte besonders vorsichtig. 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
17: Ich bin André Glatzel. Nach dem tödlichen Hunter-Virus-Ausbruch kommt das betroffene Kreuzfahrtschiff heute auf Teneriffa an. Unter anderem Deutschland und Frankreich haben für ihre Staatsbürger eigene Evakuierungsflieger organisiert. Die Weltgesundheitsorganisation betont erneut, für die Allgemeinheit ist das Risiko gering. Bundesjustizministerin Rubig will das Gesetzespaket zum Thema Mietwucher nochmal nachschärfen. Die Strafen bei Verstößen gegen die Mietpreisbremse sollen verschärft werden, sagte Rubig in der Bild am Sonntag. Wer absichtlich Wucherpreise aufruft, muss bisher im maximalen Fall nur die Miete zurückzahlen. Vizekanzler Klingbeil hat sich für eine bessere Zusammenarbeit in der Regierung ausgesprochen. Die letzten Wochen waren nicht gut. Das Gegeneinander habe das Bild der Koalition geprägt, so Klingbeil. Man müsse jetzt in einen anderen Modus schalten, um die großen Dinge im Land wieder hinzubekommen. Der Bundestag spart bei sich selbst. Ein Neubauprojekt für Abgeordnetenbüros am nördlichen Spreeufer soll gänzlich gestrichen werden. Damit sollen mehr als 600 Millionen Euro eingespart werden, heißt es. Das letzte Wort hat die Baukommission Ende Mai. Köln und Bremen spielen auch nächste Saison in der Fußball-Bundesliga. Beide Teams haben sich einen Spieltag vor Schluss gerettet. Die Samstagsergebnisse im Überblick: Leipzig-St. Pauli 2:1, Hoffenheim-Bremen 1:0, Stuttgart-Leverkusen 3:1, Augsburg-Gladbach 3:1 und Wolfsburg-Bayern 0:1.
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18: Derzeit gibt's bei uns einen geschlossenen Himmel. In Heilbronn und im Ostalbkreis liegen die Temperaturen am Morgen bei jeweils 12 Grad. In Hohenlohe sind es 11 Grad. Im Tagesverlauf steigen die Werte auf rund 24 Grad. Ab dem Abend ziehen dann Gewitter mit Blitz und Donner durch. In der Nacht sinken die Temperaturen auf um die 14 Grad. Dabei gibt's immer wieder leichten Regen. Morgen bleibt es überwiegend stark bewölkt. Dazu regnet es zeitweise bei Höchstwerten um die 14 Grad.
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19: Derzeit liegen uns keine Meldungen vor. Weiterhin eine gute Fahrt.
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4: Ich bin André Glatzel. Vor Teneriffa ist das Kreuzfahrtschiff angekommen, auf dem das Hunter-Virus ausgebrochen ist. Die Passagiere sollen zum Flughafen und von dort in ihre Heimatländer kommen. Das Risiko für die Allgemeinheit bleibt gering, betont die WHO. 3 Menschen an Bord waren an dem Virus gestorben. Bundesjustizministerin Rubig will das Gesetzespaket zum Thema Mietwucher nochmal nachschärfen. Die Strafen bei Verstößen gegen die Mietpreisbremse sollen verschärft werden, sagte Rubig in der Bild am Sonntag. Wer absichtlich Wucherpreise aufruft, muss bisher im maximalen Fall nur die Miete zurückzahlen. Die Bundesregierung soll künftig wieder besser zusammenarbeiten. Dafür hat sich Vizekanzler Klingbeil ausgesprochen. Dabei räumte er ein, die letzten Wochen waren nicht gut. Streit gab es zuletzt vor allem durch unterschiedliche Vorstellungen bei den Reformen, die schwache Wirtschaft und schlechte Umfragewerte. Wegen des Iran-Kriegs sind 2/3 der Deutschen zurzeit sparsamer beim Energieverbrauch. Das zeigt laut den Funke-Zeitungen eine Verivox-Umfrage. Angesichts der hohen Spritpreise lässt zum Beispiel gut jeder 2. öfter das Auto stehen und fährt stattdessen Bus, Bahn oder mit dem Rad. In der Fußball-Bundesliga hat sich Leipzig einen Platz in der Champions League gesichert. Köln und Bremen feiern den Klassenerhalt. Die Ergebnisse im Überblick: Leipzig-St. Pauli 2:1, Hoffenheim-Bremen 1:0, Stuttgart-Leverkusen 3:1, Augsburg-Gladbach 3:1 und Wolfsburg-Bayern 0:1.
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5: Derzeit haben wir bei uns einen bedeckten Himmel über der gesamten Tonregion. In Heilbronn liegen die Temperaturen aktuell bei 13 Grad. In Hohenlohe gibt es 12 Grad und im Ostalbkreis ebenfalls 13 Grad. Im Laufe des Tages steigen die Werte auf bis zu 24 Grad, bevor zum Abend hin Gewitter durchziehen. In der Nacht kühlt es auf rund 14 Grad ab. Dabei gibt es immer wieder leichten Regen. Morgen bleibt es wechselhaft mit weiteren Regenschauern bei Höchstwerten um die 14 Grad.
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6: Achtung, auf der A7 Würzburg Richtung Ulm zwischen Würzburg-Estenfeld und Kreuzbiebelried liegt ein toter Waschbär auf der Fahrbahn. Die Beseitigung ist bereits in Arbeit. 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
2: 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Schönen Sonntagmorgen. Wer singt und performt am besten auf der Bühne? Darum geht's diese Woche beim Eurovision Song Contest in Wien. Aber auch hier in Stuttgart beim jüdischen Jurovision Song Contest. Worauf sich die Gastgeber in Stuttgart freuen, das erfahrt ihr gleich nach Lady und nach When Tomorrow Comes.
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0: Hallo zusammen, der Eurovision Song Contest steigt nächsten Samstag und am Freitag schon was ganz Ähnliches, nämlich Europas größtes jüdisches Jugendevent, dieses Mal in Stuttgart. Auf dem Messegelände treffen sich rund 1200 Jugendliche zur Eurovision. Und das ist eben ein Gesangs- und Tanzwettbewerb. Es treten verschiedene jüdische Jugendzentren an aus ganz Deutschland. Mit dabei ist auch das Stuttgarter Jugendzentrum Halef. Vor 2 Jahren haben sie den Wettbewerb sogar gewonnen. Hat sich damals so angehört. Boris Karasik ist einer der Leiter des Stuttgarter Jugendzentrums und er erklärt nochmal, was Eurovision genau ist.
1: Die Eurovision ist der kleine Bruder oder die kleine Schwester des Eurovision Song Contests. Es treten einfach jüdische Jugendzentren aus ganz Deutschland gegeneinander an und dabei werden Songs, die schon bekannt sind, neu interpretiert mit eigenem Text, eigener Show. Und dieses Jahr haben wir das große Glück, dass es in Stuttgart bei uns stattfindet. Praktisch ein Heimspiel und das ist auch das erste Mal.
0: Vor 2 Jahren hat sein Team gewonnen und inhaltlich ging es darum.
1: Der Auftritt selbst ging darum, dass man zu sich selbst stehen sollte. Man sollte auch stolz drauf sein, wer man ist. Und man sollte auch auf jeden Menschen zugehen. Und jeder sollte sich einfach auf Augenhöhe begegnen mit Respekt. Das war so die Kernmessage.
0: Und jetzt freuen sich Boris und das Jugendzentrum Halef natürlich auf viele Begegnungen bei der Eurovision in Stuttgart.
1: Dadurch, dass alle aus ganz Deutschland praktisch da sind, ist das wie ein Familientreffen. Wir denken nicht so viel an alles, was in der Welt gerade passiert, sondern wir sind einfach gerade froh drum, zusammen zu sein, zusammen Schabbat zu feiern, zusammen dieses Event zu feiern und uns einfach wiederzusehen.
0: Am Freitag ist also die Eurovision, das größte jüdische Gesangs- und Tanzevent Europas mit vielen jungen Leuten. Dieses Mal ist es in Stuttgart.

0: Schönen guten Morgen. Ja, auch heute noch mit Navi auf dem Handy kann man sich verlaufen. Das geht, glaubt's mir. Was bei der Orientierung hilft, dazu hat sich David Bergmann von der Evangelischen Kirche Gedanken gemacht.
1: Jetzt im Sommer gehe ich gerne wandern oder Fahrrad fahren. Auf längeren Touren habe ich dann immer ein Navi dabei, aber als Kind, da habe ich noch gelernt, mich mit Karte und Kompass zurechtzufinden. So ein Kompass, das ist schon echt eine faszinierende Sache. Richtig angewendet hilft der dabei, die Orientierung zu behalten. Im Alltag, da brauche ich oft auch so eine Orientierungshilfe. Wie soll ich mich entscheiden? Wie gehe ich richtig mit meinen Mitmenschen um? Für was setze ich mich ein? Bei diesen Fragen hilft mir ein besonderer Kompass, mein Glaube. Im Gebet kann ich Gott mit in die Wanderung durch mein Leben nehmen. Er gibt mir Orientierung, zum Beispiel durch die Bibel. Hier finde ich gute Hinweise, wie mein Leben gelingt und ich im Einklang mit mir und meiner Umwelt leben kann. Probiert das gerne mal aus und schaut, ob das auch ein Kompass für euren Alltag sein kann. Ich wünsche euch einen gesegneten Sonntag.

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9: Aktuell haben wir bei uns einen bedeckten Himmel. In Heilbronn liegen die Temperaturen am Vormittag bei 14 Grad. In Hohenlohe und im Ostalbkreis gibt es jeweils 13 Grad. Im Tagesverlauf steigen die Werte auf bis zu 24 Grad. Die Wolken bleiben dabei über uns. Zum Abend hin ziehen Gewitter durch. Dazu kühlt es in der Nacht auf etwa 15 Grad ab. Morgen wird's regnerisch, bei Höchstwerten um die 14 Grad.
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10: Achtung, auf der A7 Würzburg Richtung Ulm zwischen Würzburg-Estenfeld und Kreuzbiebelried liegt ein toter Waschbär auf der Fahrbahn. Die Beseitigung ist bereits in Arbeit. 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
11: Hallo zusammen. Ja, die sozialen Medien sind für manche ein wichtiger Faktor für ihre Bekanntheit, für ihr Einkommen. Und so geht's auch dem Musiker und Songwriter Johnny von vom Dahl. Er war mal Kandidat bei The Voice of Germany. Und bei einem Song, den er auf Instagram hochgeladen hat, hat er dann ziemlich Stress mit dem Meta-Konzern hinter Instagram bekommen. Sein Profil wurde ganz plötzlich gelöscht.
12: Auf einmal, aus dem Nichts. Es war wie Vollgas gegen die Wand fahren.
11: Wie es dazu gekommen ist und wie es ausgegangen ist, darum geht's gleich hier mit ihm. Aber auch, was ihm beim Musikmachen vor allem wichtig ist. Dafür hört ihr Fleetwood Mac und Ray Dalton. Geburtstagskind heute. Happy Birthday.
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0: schönen Sonntagmorgen euch. Wir sprechen jetzt über Musiker Johnny vom Dahl. Ja, vom. Er macht Straßenmusik und er ist vor 10 Jahren bei The Voice of Germany angetreten. Wenn er so in der Fußgängerzone singt, dann macht er zum Beispiel sowas. Er setzt sich auf einen Pappkarton und auf dem steht: Setz dich, wenn dir gerade alles zu viel ist. Er hat seine Gitarre dabei, ein kleines Keyboard und ein Mikro. Und dann spielt er Songs für Leute, die sich zu ihm setzen.
1: Das ist das, was ich wirklich mache, um mit den Menschen zu connecten. Es ist irgendwie real, es ist live und ich mochte das aber von Anfang an.
0: Videos von solchen Begegnungen postet Johnny auch auf Instagram. Und diese Videos werden teilweise 100.000-fach geklickt. Zum Beispiel das zu seinem Song »Ein kleines bisschen Liebe«.
1: Da ging es eben darum, ein bisschen Liebe zu verschenken oder ein bisschen Hoffnung zu verschenken, dass auch wenn es manchmal schwer ist im Leben, es trotzdem immer jemanden gibt, der ein bisschen Liebe für dich übrig hat. Und wenn es dann ich in dem Moment bin, der total random und fremd ist, dann ist das eben so. Aber je länger ich das gemacht habe, habe ich da einfach die Schönheit der Begegnung auch einfach schätzen gelernt.
0: Und manchmal passieren auch ganz lustige Sachen, wenn zum Beispiel jemand anfängt, wild rumzutanzen, wie ein Mann einmal. Das hat er auch in einem Video festgehalten.
1: Ich habe mich die Hälfte der Zeit einfach nur totgelacht, weil es halt unfassbar witzig war. Dementsprechend habe ich jetzt da zum Beispiel nicht besonders gut gesungen. Aber es ist ein sehr schönes Video geworden, was sehr viele Menschen gesehen haben, weil es halt eine echte Begegnung war.
0: Johnny will Menschen mit seiner Straßenmusik ein kleines bisschen Liebe und Hoffnung mitgeben, auch aus einer christlichen Haltung heraus. Seine Reels findet ihr auf seinem Insta-Account, Johnny vom Dahl heißt er. Warum Johnny mit einem Video eine komplizierte Geschichte erlebt hat, darum geht's hier bei uns in ein paar Minuten nach Dancing in the Flames und nach I Turn to You.

0: bei der Castingshow The Voice of Germany ist er auch aufgetreten. Johnny vom Dahl. Er ist Christ und Straßenmusiker. Und mit ihm sprechen wir jetzt weiter hier. Von seinen Mini-Privatkonzerten postet er regelmäßig auch was auf Instagram. Und es erreicht ziemlich viele Menschen. Aber Johnny hat auch richtig Probleme mit Instagram bekommen. Mein Kollege Achim Stadelmeier aus der Radio Thonkirchen-Redaktion hat mit ihm drüber gesprochen. Achim, was war da genau los?
1: Er begonnen hat die Geschichte mit Johnnys Song Bunte Fahnen. Sie treffen

0: Das Lied ist inspiriert von seiner 94-jährigen Nachbarin und ihren Erfahrungen im Zweiten Weltkrieg.
1: Der Song geht an sich über ihre Geschichte und ihren Traum für unsere Gesellschaft. Als eine Frau, die mit 11 Jahren geflüchtet ist und von den Russen verfolgt wurde und gehört hat, wie in Nachbarhäusern Frauen vergewaltigt wurden. Ganz schlimme Geschichten, die sie mir erzählt hat bei einem abendlichen Wein.
0: Und daraus macht Johnny diesen Anti-Kriegssong, in dem er sich auch gegen Rechtsextremismus positioniert. Er postet ein Video zum Song, das wird millionenfach geklickt und mutmaßlich landet es auch in rechten Kanälen, wo dazu aufgerufen wird, Johnnys Insta-Profil zu melden.
1: Damit die Technologie vom Meta auf einen als Account anspringt und dich erstmal rausnimmt, dann hast du halt erstmal als Creator den Salat.
0: Meta, also der Konzern hinter Instagram, der nimmt seinen Profilen tatsächlich offline und droht mit der endgültigen Löschung aller Daten innerhalb von 90 Tagen. Für Johnny nicht nur ein Mega-Schock, sondern auch eine existenzielle Frage als Musiker.
1: Und das wird einem dann erst auf eine erschreckende Art und Weise bewusst, wie abhängig man von diesen Plattformen ist.
0: Nach einer monatelangen juristischen Auseinandersetzung bekommt Johnny sein Profil schließlich zurück. Das Ganze hat ihn viele Nerven gekostet. Trotzdem will er auch künftig seine Meinung sagen, gegen radikale Einstellungen und sich für ein besseres Miteinander einsetzen, auch wenn es dafür Gegenwind gibt.
2: Der Musiker Johnny vom Dahl. Wenn ihr mehr über ihn erfahren wollt, geht es auch über eine neue Folge vom Podcast Hoffnungsmensch. Um kurz nach 9 hört ihr hier mehr dazu, warum diese Woche Komiker Bodo Wartke, Friedrich Merz, Bundeskanzler und Umweltaktivistin Luisa Neubauer in den nächsten Tagen nach Würzburg quasi pilgern. Jetzt erstmal die Bee Gees mit You Win Again.

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1: Ich bin André Glatzel. Nach dem tödlichen Hunter-Virus-Ausbruch ist das betroffene Kreuzfahrtschiff vor Teneriffa angekommen. Unter anderem Deutschland und Frankreich haben für ihre Staatsbürger eigene Evakuierungsflieger organisiert. Die Weltgesundheitsorganisation betonte erneut, für die Allgemeinheit ist das Risiko gering. Wer eine Frau tötet, weil sie eine Frau ist, soll künftig leichter als Mörder verurteilt werden. Bundesjustizministerin Rubig will das Strafrecht bei Femiziden verschärfen. Viel zu oft würden solche Taten noch als Totschlag gewertet, sagt sie in der Bild am Sonntag. Und darauf gibt es niedrigere Strafen. Kreml-Chef Putin geht offenbar davon aus, dass sich der Krieg mit der Ukraine dem Ende neigt. Bevor er sich mit dem ukrainischen Präsidenten Selenskyj trifft, brauche es aber eine belastbare Friedensvereinbarung. Unterdessen meldeten beide Seiten schon am ersten Tag der dreitägigen Feuerpause Dutzende Angriffe. Grüne und CDU in Baden-Württemberg haben den gemeinsamen Koalitionsvertrag abgenickt. Auf Parteitagen wurde jeweils darüber abgestimmt. Damit ist der Weg für eine neue grün-schwarze Landesregierung frei. Am Mittwoch soll Cem Özdemir dann zum neuen Ministerpräsidenten gewählt werden. Köln und Bremen spielen auch nächste Saison in der Fußball-Bundesliga. Beide Teams haben sich einen Spieltag vor Schluss gerettet. Die Samstagsergebnisse im Überblick: Leipzig-St. Pauli 2:1, Hoffenheim-Bremen 1:0, Stuttgart-Leverkusen 3:1, Augsburg-Gladbach 3:1 und Wolfsburg-Bayern 0:1.
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2: Aktuell haben wir bei uns einen stark bewölkten Himmel. In der gesamten Thun-Region liegen die Temperaturen am Vormittag bei rund 15 Grad. Im Verlauf des Tages steigen die Werte auf bis zu 24 Grad. Dabei bleibt es durchgehend bedeckt. Zum Abend hin ziehen Gewitter durch. In der Nacht kühlt es auf etwa 15 Grad ab. Morgen gibt es immer wieder leichten Regen bei Höchstwerten um die 14 Grad.
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3: Derzeit liegen uns keine Meldungen vor. Weiterhin eine gute Fahrt.
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4: Einen schönen Sonntagmorgen. Hier ist euer Magazin rund um Kirche und Gesellschaft mit Caroline Haro-Gnendinger. Es ist ein Festival für Christen mit großen Bühnen, aber auch vielen persönlichen Austauschmöglichkeiten. Der Katholikentag geht von Mittwoch bis Sonntag. Dieses Jahr ist er hier bei uns um die Ecke in Würzburg. Und es gibt zum Beispiel dort einen Headbanger-Gottesdienst. Oder man kann sich eine Kirche anschauen, die bald als Kletter-Boulder-Kirche eröffnet. Und auch politische Bühnen sind auf dem Programm. Mehr zu den Highlights hört ihr gleich hier nach Sunglasses at Night. Und für alle Wochenendradler von euch, hört mal im Intro genau hin, da hört ihr auch eine Luftpumpe raus, wirklich. Davor gibt's 5 a.m. von Michael Schulte.
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0: Sunglasses at Night. Hallo zusammen. Eine kurze Woche steht vor uns und ab Mittwoch ist hier um die Ecke richtig viel los in Würzburg. 30.000 Leute werden beim sogenannten Katholikentag erwartet. Das ist eine Art Festival rund um Glauben und geht von Mittwoch bis Sonntag. Meine Kollegin Franziska Deubel aus der Radioton Kirchenredaktion wird vor Ort sein. Wer noch spontan hin will, was genau ist da los?
1: Der Katholikentag bietet ein richtig buntes Angebot. Über 900 Veranstaltungen sind in der Würzburger Innenstadt geplant. Konzerte, Talks und Diskussionen, Mitmachangebote und natürlich auch ein großes geistliches Angebot. Es gibt also einiges, auf das wir uns freuen können.
0: Ist es denn nur was für Katholiken oder ist es auch sowas für Leute, die sich für Glauben und Spiritualität interessieren?
1: Natürlich wird es klassische Gottesdienste geben, aber auch viele innovative kirchliche Formate wie etwa Pilgern auf dem Rücken eines Esels oder auch Gott näher kommen in der Kneipe. Klar bildet das geistliche Programm die Seele des Katholikentags. Es soll ja um Glaube, Bibel und Spiritualität gehen. Aber daneben gibt's auch ein riesiges Programm, das auf den ersten Blick nichts mit Kirche und Gottesdienst zu tun hat.
0: Aber wahrscheinlich auf den zweiten Blick.
1: Da schon. In Podien und Diskussionsrunden geht es um gesellschaftlich relevante und politische Themen. Bundeskanzler Merz kommt zum Beispiel und spricht mit jungen Menschen darüber, wie wir unsere Zukunft gemeinsam gestalten können. Frieden wird ein großes Thema sein oder etwa Debatten um das Gesellschaftsjahr.
0: Du bist ja in diesem Jahr auch dabei. Wo willst du auf jeden Fall hin?
1: Ich freue mich auf die Programmpunkte zu Frauen in der Kirche und auf das kulturelle Angebot. Es wird ein Konzert geben von Bodo Wartke, das ist der

0: von Barbaras Rhabarberbar oder Mitmachaktionen wie Kirchenfenster bemalen, meditatives Tanzen oder gemeinsames Singen.
1: Na dann, am Mittwoch startet der Katholikentag in Würzburg und das ganze Programm gibt's unter katholikentag.de. Ein Jahr, Papst Leo ist es jetzt schon. Was hat er seitdem gerissen? Wo könnte er noch etwas Gas geben? Darum geht's gleich hier nach Simple Life und nach Policy Truth.

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1: Schönen guten Morgen. Über Rauch sprechen? Das ist an sich jetzt nicht so das Smalltalk-Thema, aber vor einem Jahr war es das bei vielen. Es ging nämlich darum, wann steigt in Rom im Vatikan weißer Rauch aus dem Schornstein der Sixtinischen Kapelle. Das ist nämlich das Zeichen für einen neuen Papst. Am 8. Mai war es soweit und Leo der 14. ist jetzt seit einem Jahr im Amt. Mein Kollege Christian Thorey aus der Radiothon-Kirchenredaktion zieht Bilanz nach einem Jahr Papst Leo.
2: Ja, seine ersten Worte als neuer Papst waren damals:
3: La pace sia con tutti voi.
2: Der Friede sei mit euch allen. Das ist eine Grußformel aus Gottesdiensten. Und das klang anders als bei Papst Franziskus. Der war ja mit einem lockeren Buena Sera angetreten. Aber das Thema Frieden ist ja bei Leo wirklich Programm geworden. Und damit hat er sich in den letzten Wochen zum Beispiel ja auch als moralische Instanz gegenüber Kriegspräsident Trump auch deutlich profiliert.
1: Was ist Papst Leo ansonsten jetzt im ersten Jahr angegangen?
2: Im Fußball würde man sagen, den Ball flach halten, Ruhe reinbringen. Innerhalb der katholischen Kirche setzt Papst Leo auf Ausgleich zwischen den Liberaleren und den eher Konservativen. Das war wohl auch so gewünscht nach dem eher impulsiven Papst Franziskus. Und das merkt man auch gerade wieder an der Diskussion um die Segnung von gleichgeschlechtlichen Paaren. Da war der Vatikan unter Franziskus einen Schritt vorangegangen, erlaubte solchen Segen, aber Leo sagt nun deutlich, es darf dann doch bitte keine richtige Segensfeier sein, wie sie die deutschen Bischöfe gerne hätten.
1: Also meinst du, wie geht's weiter mit ihm? Also kleiner Blick in die Glaskugel.
2: Er geht das Thema künstliche Intelligenz an, das finde ich sehr gut, weil das eine ganz wichtige Frage für die Zukunft von uns Menschen ist. Und er setzt sich weiterhin für die Armen und Schwachen ein. Ob er aber auch den Mut hat, zum Beispiel Frauen zu Diakoninnen zu weihen oder verheiratete Priester zuzulassen, da bin ich skeptisch. Da wünsche ich ihm ein bisschen mehr Mut von einem Löwen, nachdem er sich ja genannt hat, der Papst Leo.
1: Ein Jahr Papst Leo. Ab kurz nach 9:30 hört ihr hier mehr darüber, wie man ganz praktisch durch chaotische Zeiten kommt. Gerade auch was so Haushalt angeht, aufräumen und so weiter. Hier erstmal I guess that's why they call it blues.

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6: Zur Stunde haben wir bei uns einen stark bewölkten Himmel. In der gesamten Tonregion liegen die Temperaturen am Vormittag bei rund 15 Grad. Im Tagesverlauf steigen die Werte auf bis zu 24 Grad. Dabei bleibt es weiterhin bedeckt. Heute Nacht ziehen Gewitter mit Blitz und Donner durch. Anschließend gibt's immer wieder Regen. Die Temperaturen gehen auf um die 14 Grad zurück. Morgen wird's bei uns unbeständig mit leichtem Regen und Höchstwerten um die 14 bis 15 Grad.
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7: Achtung, auf der A3 von Nürnberg Richtung Frankfurt. Zwischen Würzburg-Randersacker und Würzburg-Heidingsfeld blockiert ein defektes Fahrzeug den Verkehr. 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
2: Schönen guten Morgen. Am Samstag ist es wieder soweit. Da ist nicht nur ein langes Wochenende, sondern auch das Finale vom Eurovision Song Contest. Mitfiebern wird auch der Mönch Bruder Benedikt. Und er erklärt mal, wer da so alles teilnahmeberechtigt ist, weil es sind ja nicht nur EU-Länder, sondern auch Australien, die Türkei, die Ukraine.
8: Das nehmen ja nicht nur europäische Länder daran teil, ne? Sondern auch Länder, die mit der EBU zusammenarbeiten, Mitglied der EBU sind, startberechtigt ist der Vatikan auch. Na, das wäre was, ne?
2: Den Papst aus dem Vatikan sehen wir beim ESC wohl eher nicht auf der Bühne. Was das große Plus für den Mönch an dieser Show ist, erfahrt ihr gleich nach Hug Yourself und The Great Pretender.
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0: Hoffentlich ist heute für die meisten von euch Zeit, um mal die Beine hochzulegen oder einfach das zu machen, wonach euch ist, ohne zu viele Verpflichtungen. In manchen Familien ist aber immer was zu tun, manchmal auch noch sehr kompliziert durch Krankheiten und Schicksalsschläge. Kerstin Mühlmann aus der Radiothon-Kirchen-Redaktion hat ein Buch entdeckt von Heike Mieger, dazu, wie man ganz praktisch durch lange chaotische Zeiten kommt.
1: Heike Mieger ist Mitte 50, verheiratet, hat 3 inzwischen große Söhne. Kurz nach der Geburt des ersten Sohns bekommt erst ihr Mann, dann sie, multiple Sklerose. Später noch Post-Covid und das Fatigue-Syndrom. Und bei den Jungs sind Allergien und Neurodivergenzthemen.
0: Das sind also richtig viele Baustellen auf einmal. Wie schaffen denn Sie und Ihre Familie dann noch den Alltag?
1: Mit ausgefeilten Strategien und ganz eigenen Schwerpunkten. Sie fragt sich täglich, was brauche ich, was brauchen wir unbedingt? Ein sauberes Klo, ein warmes Essen, wie viel Kraft habe ich heute und wie geht das so einfach und routiniert wie möglich?
0: Was heißt es dann konkret zum Beispiel?
1: Haushaltsarbeiten teilt Heike Mieger in Runden ein. Jeden Morgen zum Beispiel macht sie eine Standardrunde durch die Wohnung mit kleineren Aufgaben, die sie je nach Energielevel variiert. So spart sie sich zum Beispiel den wöchentlichen Badputz.
0: Also kleinere Schritte statt große Putzaktionen zum Beispiel. Wie kann ich mir denn Ihr Buch vorstellen? Ist es tatsächlich so ein Haushaltstipps-Plan?
1: Jein. Heike Mieger ist keine Influencerin, die ihre Routine für die beste hält. Sie will einfach ihre gesammelten Erfahrungen anbieten. Als Anregung, zum Trost, zum Weiterentwickeln für alle, die ähnlich komplizierte Leben haben. Ganz praktische Tipps, aber auch welche für die Seele. Wie kann man Frieden mit seinen Kräften und Grenzen schließen oder mit der Scham, wenn Gäste kommen und Chaos herrscht? Heike Mieger lädt gern Freunde ein und hat spannende Tipps, wie das trotz vieler Aufgaben und begrenzter Energie klappen kann. Ein Buch, das ermutigt, seinen eigenen Weg zu finden.
0: Heike Miegers Buch heißt Nur eine kleine Runde, wie mein Haushalt gelingt, wenn es mal wieder nicht nach Plan läuft. Aus dem Neukirchener Verlag. So, etwa 9 Millionen Leute haben letztes Jahr den ESC geschaut. Mal sehen, wie es dieses Jahr ist. Einer von ihnen wird jedenfalls ein Benediktinermönch sein. Warum er jedes Jahr mitfiebert, hört ihr gleich nach Ed Sheeran und nach Coldplay Clocks.

0: Hallo zusammen, der Countdown läuft. Bald ist für viele wieder ihr Lieblingsfernseh-Event, der Eurovision Song Contest. Im großen Finale in Wien am Samstag geht Deutschland mit Sarah Engels an den Start mit Fire. Und wirklich großer Fan vom ESC ist der Benediktinermönch Bruder Benedikt aus der Abtei Königsmünster in NRW. Egal, wie Deutschland abschneidet.
1: Wenn wir gewinnen, ist schön, wenn wir verlieren, ist auch okay, wenn wir Mittelfeld werden, ist okay. Einfach Spaß haben, sich mit Europa verbinden, das, was der Sinn ist. Sich freuen, wenn ein Land gewinnt und nicht sagen, die gewonnen. Nein, dann freut man sich, Mensch, dieses Jahr hat das gewonnen.
0: Ja, er begeistert sich schon lange für den ESC.
1: Begeistern tut er mich ja seit Kindheit. Und zwar fand ich eigentlich schon als Kind immer ganz schön die Sprachen. Die Punktvergabe dann einfach mit der großen Anzeigetafel, den Länderfähnchen und dann in verschiedenen Sprachen die Lieder gesungen und dann eben zu hören und zu gucken. Also man lernt ja so Europa kennen, ja.
0: Und ihm als Mönch fällt auch inhaltlich bei den Liedern was Besonderes auf.
1: Es sind sehr spirituelle Momente drin, sehr kraftvolle Momente drin, die über das Leben sprechen, dass das Leben einen Sinn hat. Und wir haben sehr viele Lieder, wo es um Schöpfung geht, um Gebet geht, um den Weg zu finden. Werte werden vermittelt. Das berührt die Leute und dadurch ist es auch so ein bisschen ja, moderner, für mich spiritueller Pop.
0: Dieses Jahr gibt es viele Diskussionen um den ESC. Mehrere Länder boykottieren den Wettbewerb wegen der Teilnahme Israels. Offiziell ist der ESC ja eine Veranstaltung, die nicht politisch ist, aber...
1: Der war schon immer politisch, also es gab schon immer Skandale. Das ist alles dann gleich so schwarz-weiß und die feinen Nuancen fehlen mir in der Diskussion. Und deshalb haben wir manchmal vergessen, da zu lernen, so mal auch leiser zu werden, nachzudenken und zwischen den Zeilen zu lesen. Das wünsche ich den Menschen sehr.
0: Sagt Bruder Benedikt. Er schaut sich das Event, den ESC, dann im Kloster an am Samstag. Euch heute erstmal noch einen schönen Sonntag mit Radioton, Muttertag und dann bald Vatertag. Das war Radioton Kirche und Co. mit Caroline Harrog-Nendinger und hier ist Tainted Love.

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1: Ich bin André Glatzel. Auf Teneriffa wird am Morgen das Kreuzfahrtschiff erwartet, auf dem 3 Menschen durch einen Hunter-Virus-Ausbruch gestorben sind. Die Passagiere sollen mit Spezialfahrzeugen zum Flughafen und von dort in ihre Heimatländer kommen. Das Risiko für die Allgemeinheit bleibt gering, betont die Weltgesundheitsorganisation. Bundesjustizministerin Rubig will das Gesetzespaket zum Thema Mietwucher nochmal nachschärfen. Die Strafen bei Verstößen gegen die Mietpreisbremse sollen verschärft werden, sagte Rubig in der Bild am Sonntag. Wer absichtlich Wucherpreise aufruft, muss bisher im maximalen Fall nur die Miete zurückzahlen. Deutschland lebt jetzt auf Pump. Heute haben wir, rein rechnerisch gesehen, alle erneuerbaren Ressourcen verbraucht, die für das ganze Jahr reichen müssten. Der BUND sieht vor allem ein großes Problem. Deutschland setzt immer noch zu viel auf Öl, Gas und Kohle. Die FDP sucht einen neuen Vorsitzenden. Heute stellen sich die Kandidaten vor. Beworben haben sich der Ex-Bundestagsvizepräsident Wolfgang Kubicki und Henning Höhne, FDP-Landeschef in NRW. Der amtierende Parteichef Christian Dürr tritt bei der Wahl in 3 Wochen nicht nochmal an. Stärker mit uns. Unter diesem Motto startet heute der Bundeskongress des Deutschen Gewerkschaftsbundes in Berlin. In den kommenden Tagen wollen hunderte Delegierte über den weiteren Kurs beraten. Auch die Spitzen der Bundespolitik werden erwartet, wie Kanzler Merz und Arbeitsministerin Baas.
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2: Derzeit gibt's bei uns einen stark bewölkten Himmel. In der gesamten Thun-Region liegen die Temperaturen am Vormittag bei rund 17 Grad. Im Tagesverlauf steigen die Werte auf bis zu 25 Grad, bevor zum Abend hin Gewitter durchziehen. In der Nacht sinken die Temperaturen auf um die 14 Grad. Dazu gibt's immer wieder Regen. Morgen bleibt es stark bewölkt, dazu ziehen erneut Schauer durch, bei Höchstwerten um die 14 Grad.
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3: Achtung, auf der A6 zwischen Schnelldorf und Kreuzfeuchtwangen-Kralsheim. Eine Entenfamilie ist auf der Fahrbahn unterwegs, fahrt hier besonders vorsichtig. Auf der A3 Richtung Nürnberg zwischen Würzburg-Heidingsfeld und Würzburg-Randersacker steht ein defektes Fahrzeug. Auch auf der A81 Richtung Stuttgart zwischen Ilsfeld und Mundelsheim gibt es einen liegen gebliebenen Wagen. In der Gegenrichtung auf der A3 Richtung Frankfurt steht ebenfalls ein defektes Fahrzeug zwischen Würzburg-Randersacker und Würzburg-Heidingsfeld. 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
10: Derzeit haben wir bei uns einen stark bewölkten Himmel. In der gesamten Tonregion liegen die Temperaturen am Vormittag bei 18 Grad. Im weiteren Tagesverlauf steigen die Werte auf bis zu 25 Grad, bevor am Abend Gewitter mit Blitz und Donner durchziehen. In der Nacht kühlt es auf 14 bis 15 Grad ab, dazu gibt's immer wieder Regen. Morgen bleibt's wechselhaft mit leichtem Regen bei Höchstwerten um die 14 Grad.
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11: Achtung, auf der A3 Frankfurt Richtung Nürnberg zwischen Würzburg-Heidingsfeld und Würzburg-Randersacker steht ein defektes Fahrzeug. Auch auf der A81 Heilbronn Richtung Stuttgart zwischen Ilsfeld und Mundelsheim ist ein defektes Fahrzeug eine Gefahr. Fahrt bitte vorsichtig und rechnet mit Verzögerungen. 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
4: Ich bin André Glatzel. Nach dem tödlichen Hunter-Virus-Ausbruch ist das betroffene Kreuzfahrtschiff vor Teneriffa angekommen. Unter anderem Deutschland und Frankreich haben für ihre Staatsbürger eigene Evakuierungsflieger organisiert. Die Weltgesundheitsorganisation betonte erneut, für die Allgemeinheit ist das Risiko gering. Wer eine Frau tötet, weil sie eine Frau ist, soll künftig leichter als Mörder verurteilt werden. Bundesjustizministerin Hubig will das Strafrecht bei Femiziden verschärfen. Viel zu oft würden solche Taten noch als Totschlag gewertet, sagt sie in der Bild am Sonntag. Und darauf gibt es niedrigere Strafen. Die Menschen in Deutschland müssen sich im Moment keine Sorgen machen, dass Gas knapp wird. Der Iran-Krieg mache den Handel gerade schwerer, sagte der Chef der Bundesnetzagentur Müller dem RND. Trotzdem könne man die großen Speicher innerhalb von 30 Tagen füllen. Wien stimmt sich auf den Eurovision Song Contest ein. Heute gibt es eine bunte Parade mit den Delegationen der Teilnehmerländer. Für Deutschland tritt Sarah Engels mit ihrem Song Fire beim ESC an. Das Finale steigt kommenden Samstag. Großer Favorit ist Finnland.
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5: Derzeit gibt es bei uns einen stark bewölkten Himmel. In der gesamten Tonregion liegen die Temperaturen am Vormittag bei rund 19 Grad. Im weiteren Verlauf steigen die Werte auf bis zu 25 Grad, bevor zum Abend hin Gewitter mit Blitz und Donner durchziehen. In der Nacht kühlt es auf etwa 14 Grad ab. Dazu gibt es immer wieder leichten Regen. Morgen bleibt es bei vielen Wolken und weiteren Schauern. Die Temperaturen erreichen maximal 15 Grad.
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6: Achtung, auf der A3 zwischen Würzburg-Heidingsfeld und Würzburg-Randersacker. Dort steht ein defektes Fahrzeug. Und es staut sich auf der A81 von Stuttgart Richtung Würzburg zwischen Ilsfeld und Weinsberg-Ellhofen. Hier braucht ihr mindestens 36 Minuten länger. Noch mehr Verkehr ausführlich zum Nachlesen findet ihr auf radioton.de und in unserer App.
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4: Derzeit gibt es bei uns einen stark bewölkten Himmel, dabei bleibt es trocken. In Heilbronn liegen die Temperaturen am Vormittag bei rund 20 Grad. In Hohenlohe und im Ostalbkreis gibt es jeweils etwa 19 Grad. Im weiteren Verlauf steigen die Werte weiter an. Zum Abend hin ziehen dann Gewitter mit Blitz und Donner durch. In der Nacht kühlt es auf um die 14 bis 15 Grad ab. Dazu gibt es immer wieder leichten Regen. Morgen bleibt es stark bewölkt mit zeitweisem Regen. Die Höchstwerte erreichen etwa 13 bis 15 Grad.
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5: Gefahr auf der A81 von Stuttgart nach Würzburg. Zwischen Ilsfeld und Weinsberg-Ellhofen gibt es 2 Kilometer Stau, plant mindestens 42 Minuten mehr ein. Auf der B27 in Richtung Moosbach zwischen Bad Friedrichshall-Jagstfeld und Bad Wimpfen erwartet euch dichter Verkehr etwa 5 Minuten länger. Noch mehr Verkehr ausführlich zum Nachlesen findet ihr auf radioton.de und in unserer App.
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1: Ich bin André Glatzel. In Teneriffa läuft die Evakuierung des Kreuzfahrtschiffs, auf dem das Hantavirus ausgebrochen ist. Die Passagiere werden von Bord und direkt zu Flugzeugen gebracht, die sie in ihre Heimatländer zurückbringen. Auf dem Schiff waren 3 Menschen an dem Hantavirus gestorben. Bundesjustizministerin Rubig will das Gesetzespaket zum Thema Mietwucher nochmal nachschärfen. Die Strafen bei Verstößen gegen die Mietpreisbremse sollen verschärft werden, sagte Rubig in der Bild am Sonntag. Wer absichtlich Wucherpreise aufruft, muss bisher im maximalen Fall nur die Miete zurückzahlen. Vizekanzler Klingbeil hat sich für eine bessere Zusammenarbeit in der Regierung ausgesprochen. Die letzten Wochen waren nicht gut. Das Gegeneinander habe das Bild der Koalition geprägt, so Klingbeil. Man müsse jetzt in einen anderen Modus schalten, um die großen Dinge im Land wieder hinzubekommen. Die FDP sucht einen neuen Vorsitzenden. Heute stellen sich die Kandidaten vor. Beworben haben sich der Ex-Bundestagsvizepräsident Wolfgang Kubicki und Henning Höhne, FDP-Landeschef in NRW. Der amtierende Parteichef Christian Dürr tritt bei der Wahl in 3 Wochen nicht nochmal an. Deutschland lebt jetzt auf Pump. Heute haben wir, rein rechnerisch gesehen, alle erneuerbaren Ressourcen verbraucht, die für das ganze Jahr reichen müssten. Der BUND sieht vor allem ein großes Problem. Deutschland setzt immer noch zu viel auf Öl, Gas und Kohle.
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2: Aktuell haben wir bei uns einen stark bewölkten Himmel, dazu bleibt es trocken. In Heilbronn und in Hohenlohe liegen die Temperaturen am Vormittag bei rund 21 Grad, im Ostalbkreis sind es 20 Grad. Im weiteren Verlauf des Tages steigen die Werte in der gesamten Thunregion auf bis zu 24 Grad, zum Abend hin ziehen dann Gewitter mit Blitz und Donner durch. In der Nacht sinken die Temperaturen auf rund 14 Grad, dabei gibt's leichten Regen. Morgen wird's mit Höchstwerten um die 14 Grad deutlich kühler. Dazu regnet es immer wieder.
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3: Achtung, auf der A8 von Stuttgart Richtung München zwischen Eichelberg und Mühlhausen. Hier sorgt ein defektes Fahrzeug für Gefahr. Ebenso auf der A8, diesmal in der Gegenrichtung von München nach Stuttgart bei der Anschlussstelle Merklingen, gibt es Probleme durch ein defektes Fahrzeug. Auf der A3 in Richtung Nürnberg steht zwischen Kreuz Biebelried und Kitzingen-Schwarzach ein defekter PKW auf dem Standstreifen. Die Störungsbeseitigung ist bereits im Gange. Zum Schluss die A81. Zwischen Anschlussstelle Ilsfeld und Kreuz Weinsberg staut es sich auf 3 Kilometern. Rechnet hier mit mindestens 42 Minuten mehr. Noch mehr Verkehr? Ausführlich zum Nachlesen findet ihr auf radioton.de und in unserer App.
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8: Aktuell haben wir bei uns einen stark bewölkten Himmel. Die Wolken bleiben uns am Mittag erhalten. In Heilbronn liegen die Temperaturen derzeit bei 22 Grad. In Hohenlohe gibt's 21 Grad und im Ostalbkreis 20 Grad. Im weiteren Tagesverlauf steigen die Werte noch ein bisschen an, bevor am Abend Gewitter mit Blitz und Donner durchziehen. In der Nacht kühlt es sich dann auf um die 14 Grad ab. Dazu gibt's immer wieder Regen. Morgen bleibt's mit leichtem Regen unbeständig. Dabei werden Höchstwerte um die 13 bis 14 Grad erreicht.
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9: Achtung, auf der A3 von Würzburg Richtung Nürnberg zwischen Würzburg-Randersacker und Rottendorf. Dort steht ein defektes Fahrzeug. Auf der gleichen Strecke zwischen Kreuzbiebel-Ried und Kitzingen-Schwarzach blockiert ein defekter PKW den Standstreifen. Auf der A8 von Stuttgart Richtung München gibt es zwischen Eichelberg und Mühlhausen ebenfalls eine Gefahr durch ein defektes Fahrzeug. Außerdem staut es sich auf der A81 von Stuttgart Richtung Würzburg zwischen der Anschlussstelle Ilsfeld und dem Kreuz Weinsberg. Ihr müsst mindestens 44 Minuten mehr einplanen. Noch mehr Verkehr, ausführlich zum Nachlesen, findet ihr auf radioton.de und in unserer App.
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1: Ich bin André Glatzel. Nach Hunter-Virus-Ausbruch mit 3 Toten wird das betroffene Kreuzfahrtschiff evakuiert. Das Schiff war heute früh vor Teneriffa angekommen. Nach und nach werden die Passagiere von Bord und dann per Flugzeug in ihre Heimatländer gebracht. Das Ansteckungsrisiko sei gering, heißt es von der WHO. Wer eine Frau tötet, weil sie eine Frau ist, soll künftig leichter als Mörder verurteilt werden. Bundesjustizministerin Hubig will das Strafrecht bei Femiziden verschärfen. Viel zu oft würden solche Taten noch als Totschlag gewertet, sagt sie in der Bild am Sonntag, und darauf gibt es niedrigere Strafen. Die Bundesregierung soll künftig wieder besser zusammenarbeiten. Dafür hat sich Vizekanzler Klingbeil ausgesprochen. Dabei räumte er ein, die letzten Wochen waren nicht gut. Streit gab es zuletzt vor allem durch unterschiedliche Vorstellungen bei den Reformen, die schwache Wirtschaft und schlechte Umfragewerte. Wien stimmt sich auf den Eurovision Song Contest ein. Heute gibt es eine bunte Parade mit den Delegationen der Teilnehmerländer. Für Deutschland tritt Sarah Engels mit ihrem Song Fire beim ESC an. Das Finale steigt kommenden Samstag. Großer Favorit ist Finnland.
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2: Derzeit haben wir bei uns einen bedeckten Himmel. Im Ostalbkreis zeigt sich die Sonne zwischendurch etwas häufiger. In Heilbronn liegen die Temperaturen am Mittag bei 23 Grad, in Hohenlohe gibt es 23 Grad und im Ostalbkreis 22 Grad. Im Laufe des Nachmittags steigen die Werte noch ein bisschen, zum Abend hin ziehen dann Gewitter durch, begleitet von Regen. In der Nacht kühlt es in der gesamten Tonregion auf um die 14 bis 15 Grad ab, dazu gibt es immer wieder Schauer. Morgen bleibt es mit vielen Wolken und zeitweiligem Regen unbeständig. Die Höchstwerte erreichen nur noch etwa 15 Grad.
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3: Vorsicht auf der A3 von Nürnberg Richtung Frankfurt. Zwischen Würzburg-Randersacker und Würzburg-Heidingsfeld steht ein defektes Fahrzeug. Ebenfalls auf der A3 in der Gegenrichtung von Würzburg nach Frankfurt blockiert ein defekter Bus den Standstreifen zwischen Würzburg-Heidingsfeld und Würzburg-Kist. Auf der A81 von Stuttgart Richtung Würzburg gibt es ebenfalls ein defektes Fahrzeug zwischen Heilbronn unter Gruppenbach und Weinsberg-Ellhofen. Und zuletzt auf der A3 von Würzburg Richtung Nürnberg zwischen Würzburg-Randersacker und Rottendorf ein weiteres defektes Fahrzeug.
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10: Derzeit gibt es bei uns einen stark bewölkten Himmel. In Heilbronn haben wir am Mittag 24 Grad, in Hohenlohe 23 Grad und im Ostalbkreis 22 Grad. Die Wolken bleiben uns erstmal erhalten, zum Abend hin ziehen dann Gewitter durch. Dazu sinken die Temperaturen deutlich. In der Nacht kühlt es in der gesamten Tonregion auf um die 14 Grad ab. Dabei gibt es immer wieder Regen. Morgen bleibt es bei vielen Wolken und leichtem Regen unbeständig. Die Höchstwerte liegen bei rund 15 Grad.
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11: Achtung, auf der A81 von Würzburg in Richtung Heilbronn. Zwischen Gerchsheim und Tauberbischofsheim gibt es eine Gefahrenstelle wegen eines defekten Fahrzeugs. Bitte seid vorsichtig. Wer auf der A81 von Stuttgart nach Würzburg unterwegs ist, muss zwischen Heilbronn unter Gruppenbach und den Kreuz Weinsberg mit einem 3 Kilometer langen Stau rechnen. Plant hier mindestens 52 Minuten mehr ein. Ebenfalls auf der A3 von Würzburg in Richtung Frankfurt stockt es zwischen Würzburg-Heidingsfeld und Würzburg-Kist auf 3 Kilometer. Ihr braucht hier etwa 16 Minuten länger. Auf der A7 von Würzburg nach Ulm staut es sich zwischen Wörnitz und dem Kreuz Feuchtwangen-Kreizheim. Rechnet hier mit ungefähr 10 Minuten mehr. Noch mehr Verkehr, ausführlich zum Nachlesen, findet ihr auf radioton.de und in unserer App.
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4: Ich bin Eileen Schallhorn. In Teneriffa läuft die Evakuierung des Kreuzfahrtschiffs, auf dem das Hunter-Virus ausgebrochen ist. Die Passagiere werden von Bord und direkt zu Flugzeugen gebracht, die sie in ihre Heimatländer zurückbringen. Auf dem Schiff waren 3 Menschen an dem Hunter-Virus gestorben. Die SPD will nach dem Aus der 1.000-Euro-Prämie weitere Entlastungen für die Menschen. SPD-Parlamentsgeschäftsführer Wiese sagte der Rheinischen Post, Schwarz-Rot werde darüber beraten, möglicherweise beim Koalitionsausschuss am Dienstag. Die Prämie war letzte Woche im Bundesrat durchgefallen. Wer eine Frau tötet, weil sie eine Frau ist, soll künftig leichter als Mörder verurteilt werden. Bundesjustizministerin Hubig will das Strafrecht bei Femiziden verschärfen. Viel zu oft würden solche Taten noch als Totschlag gewertet, sagte sie in der Bild am Sonntag. Und darauf gibt es niedrigere Strafen. Wien stimmt sich auf den Eurovision Song Contest ein. Heute gibt es eine bunte Parade mit Delegationen der Teilnehmerländer. Für Deutschland tritt Sarah Engels mit ihrem Song Fire beim ESC an. Das Finale steigt kommenden Samstag. Großer Favorit ist Finnland. Den Klassenerhalt in der Fußball-Bundesliga hat der HSV schon sicher. Heute müssen die Hamburger zu Hause gegen den SC Freiburg ran. Der hatte erst kürzlich das Ticket fürs Europa-League-Finale gelöst. Anstoß ist 15.30 Uhr. Später spielt auch noch Köln gegen Heidenheim. Mainz trifft auf Union Berlin.
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5: Aktuell haben wir bei uns eine dicke Wolkendecke, dabei bleibt es trocken. In Heilbronn sind es gerade 25 Grad, in Hohenlohe 24 und im Ostalbkreis 23 Grad. Im Laufe des Nachmittags ziehen Gewitter durch, später setzt Regen ein. In der Nacht kühlt es in der gesamten Tonregion auf um die 14 Grad ab, dazu gibt es immer wieder Schauer. Morgen bleibt es wechselhaft mit leichtem Regen bei Höchstwerten um die 15 Grad.
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6: Achtung, auf der A3 von Würzburg Richtung Frankfurt. Zwischen Helmstadt und Wertheim-Lenkfurt steht ein defektes Fahrzeug. Auf der A7 von Ulm Richtung Würzburg gibt es ein defektes Fahrzeug zwischen Feuchtwangen West und Kreuz Feuchtwangen Crailsheim. Geht es für euch auf die A81 von Heilbronn Richtung Würzburg, dann passt auf, im Bereich der Anschlussstelle Weinsberg-Illhofen, auch dort ein defektes Fahrzeug. Und Achtung, auf der A6 von Heilbronn Richtung Nürnberg, zwischen Kirchberg und Crailsheim gibt es ebenfalls ein defektes Fahrzeug. Noch mehr Verkehr, ausführlich zum Nachlesen, findet ihr auf radioton.de und in unserer App.

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3: Derzeit haben wir bei uns einen stark bewölkten Himmel. In Heilbronn liegen die Temperaturen am Nachmittag bei 25 Grad. In Hohenlohe sind es 24 Grad und im Ostalbkreis 23 Grad. Zum Abend hin ziehen Gewitter durch. Danach gibt's immer wieder Regen. In der Nacht kühlt es in der gesamten Tonregion auf 14 bis 15 Grad ab. Morgen geht's mit vielen Wolken und leichtem Regen weiter, bei Höchstwerten um die 14 bis 16 Grad.
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4: Achtung, auf der A8 von München Richtung Stuttgart ist zwischen Ulm-West und Merklingen ein Fahrzeug liegen geblieben. In der Gegenrichtung von Stuttgart nach München gibt es zwischen Eichelberg und Mühlhausen ebenfalls ein defektes Fahrzeug. Auf der A6 von Heilbronn Richtung Nürnberg steht ein defektes Fahrzeug zwischen Bretzfeld und Öhringen. Auch auf der A3 von Würzburg Richtung Frankfurt ist zwischen Helmstadt und Wertheim-Lenkfurt Vorsicht geboten wegen eines liegen gebliebenen Fahrzeugs. Noch mehr Verkehr ausführlich zum Nachlesen findet ihr auf radioton.de und in unserer App.
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1: Ich bin Eileen Schallhorn. Nach dem Hunter-Virus-Ausbruch mit 3 Toten wird das betroffene Kreuzfahrtschiff evakuiert. Das Schiff war heute früh vor Teneriffa angekommen. Nach und nach werden die Passagiere von Bord und dann per Flugzeug in ihre Heimatländer gebracht. Das Ansteckungsrisiko sei gering, heißt es von der WHO. Die Menschen in Deutschland müssen sich im Moment keine Sorgen machen, dass Gas knapp wird. Der Iran-Krieg mache den Handel gerade schwerer, sagte der Chef der Bundesnetzagentur Müller dem RND. Trotzdem könne man die großen Gasspeicher innerhalb von 30 Tagen füllen. Wer eine Frau tötet, weil sie eine Frau ist, soll künftig leichter als Mörder verurteilt werden. Bundesjustizministerin Hubig will das Strafrecht bei Femiziden verschärfen. Viel zu oft würden solche Taten noch als Totschlag gewertet, sagte sie in der Bild am Sonntag. Und darauf gibt es niedrigere Strafen. Altkanzler Schröder als Vermittler im Ukraine-Krieg? Die Bundesregierung hat zurückhaltend auf diesen Vorschlag von Kreml-Chef Putin reagiert. Man habe die Äußerungen zur Kenntnis genommen. Sie würden sich in eine Serie von Scheinangeboten einreihen, heißt es aus Regierungskreisen. Wien stimmt sich auf den Eurovision Song Contest ein. Heute gibt es eine bunte Parade mit Delegationen der Teilnehmerländer. Für Deutschland tritt Sarah Engels mit ihrem Song Fire beim ESC an. Das Finale steigt kommenden Samstag. Großer Favorit ist Finnland.
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2: Derzeit haben wir bei uns einen stark bewölkten Himmel, dazu bleibt es trocken. In Heilbronn liegen die Temperaturen am frühen Nachmittag bei 25 Grad, in Hohenlohe gibt es 24 Grad und im Ostalbkreis 23 Grad. Zum Abend hin ziehen dann Gewitter durch, später in der Nacht gibt es immer wieder Regen. In der Nacht kühlt es in der gesamten Thunregion auf rund 14 Grad ab. Morgen geht es mit vielen Wolken weiter. Dazu ziehen den ganzen Tag über immer wieder Schauer durch, bei Höchstwerten um die 15 Grad.
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3: Achtet auf der A3 Würzburg Richtung Frankfurt zwischen Würzburg-Heidingsfeld und Würzburg-Kist auf einen defekten Bus. Hier ist der rechte Fahrstreifen gesperrt. Auf der gleichen Strecke gibt's zusätzlich 2 Kilometer Stau und ihr müsst etwa 15 Minuten mehr einplanen. Auch auf der A81 Stuttgart Richtung Würzburg zwischen Ilsfeld und Weinsberg staut es sich über 3 Kilometer mit etwa 45 Minuten Verzögerung. Auf der A81 in die andere Richtung, nämlich von Würzburg nach Heilbronn, gibt's zwischen Gerchsheim und Tauberbischofsheim eine Gefahrenmeldung wegen eines defekten Fahrzeugs. Noch mehr Verkehr ausführlich zum Nachlesen findet ihr auf radioton.de und in unserer App.
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9: Aktuell haben wir bei uns einen stark bewölkten Himmel, dazu bleibt es trocken. In Heilbronn liegen die Temperaturen am Nachmittag bei rund 26 Grad, in Hohenlohe gibt es 24 Grad und im Ostalbkreis 23 Grad. Zum Abend hin ziehen Gewitter durch, später folgt teils kräftiger Regen. In der Nacht kühlt es in der gesamten Tonregion auf um die 14 Grad ab, dabei gibt es immer wieder Schauer. Morgen wird es unbeständig, mit leichtem Regen über den Tag verteilt. Die Höchstwerte erreichen etwa 14 bis 16 Grad.
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10: Achtung, auf der A7 von Ulm Richtung Würzburg zwischen Feuchtwangen West und Kreuz Feuchtwangen-Krailsheim steht ein defektes Fahrzeug. Auf der A3 in Richtung Frankfurt zwischen Würzburg-Heidingsfeld und Würzburg-Kist blockiert ein defekter Bus den rechten Fahrstreifen, rechnet hier mit Stau und plant etwa 15 Minuten mehr ein. Auf der A81 von Stuttgart nach Würzburg staut es sich zwischen Heilbronn-Untergruppenbach und Weinsberg-Ellhofen auf 2 Kilometern. Gute 42 Minuten braucht ihr zusätzlich. 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
1: Ich bin Eileen Schallhorn. Russlands Präsident Putin hat Altkanzler Schröder als Vermittler im Ukraine-Krieg ins Spiel gebracht. Und das sorgt für Diskussionen. Die Bundesregierung spricht von einem Scheinangebot. Grüne und Linke sind gegen Putins Vorschlag oder zumindest skeptisch. Die AfD ist offen für einen Vermittlungsversuch. In Teneriffa läuft die Evakuierung des Kreuzfahrtschiffs, auf dem das Hunter-Virus ausgebrochen ist. Die Passagiere werden von Bord und direkt zu Flugzeugen gebracht, die sie in ihre Heimatländer zurückbringen. Auf dem Schiff waren 3 Menschen an dem Hunter-Virus gestorben. DGB-Chefin Fahimi warnt vor neuen Angriffen auf den Sozialstaat. Beim Bundeskongress des Deutschen Gewerkschaftsbundes sagte sie, es gebe Versuche, den 8-Stunden-Tag in Frage zu stellen oder soziale Sicherungssysteme auszuhöhlen. Der DGB werde da klare rote Linien ziehen. Deutschland lebt jetzt auf Pump. Heute haben wir, rein rechnerisch gesehen, alle erneuerbaren Ressourcen verbraucht, die für das gesamte Jahr reichen müssten. Der BUND sieht vor allem ein großes Problem. Deutschland setzt immer noch viel zu viel auf Öl, Gas und Kohle.
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2: Aktuell haben wir bei uns einen stark bewölkten Himmel, dazu bleibt es trocken. In Heilbronn liegen die Temperaturen am Nachmittag bei rund 26 Grad, in Hohenlohe bei 24 Grad und im Ostalbkreis gibt es etwa 24 Grad. Zum Abend hin ziehen Gewitter durch, danach gibt es Regen. In der Nacht kühlt es auf Werte um die 14 Grad ab, dabei bleibt es bei uns zeitweise regnerisch. Morgen startet ihr mit vielen Wolken und immer wieder Regen in den Tag. Die Höchstwerte erreichen etwa 15 Grad.
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3: Achtung auf der A7 von Würzburg in Richtung Ulm. Zwischen Giengen-Herbrechtingen und Niederstotzingen blockiert ein defektes Fahrzeug den Verkehr. Und auf der A3 von Nürnberg nach Würzburg müsst ihr zwischen Kitzingen-Schwarzach und Kreuzbiebel-Ried mit Gegenständen auf dem linken Fahrstreifen rechnen. Fahrt da besonders aufmerksam. In die Gegenrichtung steht auf der A3 von Würzburg nach Frankfurt ein defekter Bus zwischen Würzburg-Heidingsfeld und Würzburg-Kist, wodurch der rechte Fahrstreifen gesperrt ist. Auf der A6 in Richtung Heilbronn staut es sich zwischen Sinsheim Süd und Bad Rappenau auf 3 Kilometern. Hier solltet ihr mindestens 15 Minuten mehr einplanen. Noch mehr Verkehr, ausführlich zum Nachlesen, findet ihr auf radioton.de und in unserer App.
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15: Aktuell haben wir bei uns einen bedeckten Himmel. In Heilbronn zeigt das Thermometer am Nachmittag 25 Grad. In Hohenlohe und im Ostalbkreis gibt's jeweils um die 24 Grad. Zum Abend hin ziehen Gewitter durch, dazu schüttet es zeitweise wie aus Eimern. In der Nacht gehen die Werte auf um die 14 Grad zurück, dabei gibt's immer wieder Schauer. Morgen bleibt's regnerisch, bei Höchstwerten um die 15 Grad.
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16: Achtung, auf der A8 von Stuttgart Richtung München zwischen Eichelberg und Mühlhausen, hier steht ein defektes Fahrzeug. Auf der A81 von Stuttgart Richtung Würzburg staut es sich zwischen Heilbronn unter Gruppenbach und Kreuz Weinsberg auf 2 Kilometern. Ihr braucht mindestens 42 Minuten länger. Dichter Verkehr auf der B466 von Heidenheim Richtung Mühlhausen im Täle zwischen Heidenheim B19 und Sontheimer Wirtshäusle. Plant hier etwa 7 Minuten mehr ein. Noch mehr Verkehr, ausführlich zum Nachlesen, findet ihr auf radioton.de und in unserer App.
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4: Ich bin Eileen Schallhorn. Altkanzler Schröder als Vermittler im Ukraine-Krieg? Die Bundesregierung hat diesen Vorschlag von Kreml-Chef Putin als Scheinangebot bezeichnet. Die SPD ist sich bei dem Thema uneins. Der Außenpolitiker Ahmetovic sagte dem Spiegel, jedes Angebot müsse geprüft werden, wie verlässlich es ist. Wer eine Frau tötet, weil sie eine Frau ist, soll künftig leichter als Mörder verurteilt werden. Bundesjustizministerin Hubig will das Strafrecht bei Femiziden verschärfen. Viel zu oft würden solche Taten noch als Totschlag gewertet, sagte sie in der Bild am Sonntag. Und darauf gibt es niedrigere Strafen. Nach dem Hunter-Virus-Ausbruch mit 3 Toten wird das betroffene Kreuzfahrtschiff evakuiert. Das Schiff war heute früh vor Teneriffa angekommen. Nach und nach werden die Passagiere von Bord und dann per Flugzeug in ihre Heimatländer gebracht. Das Ansteckungsrisiko sei gering, heißt es von der WHO. Die Menschen in Deutschland müssen sich im Moment keine Sorgen machen, dass Gas knapp wird. Der Iran-Krieg mache den Handel gerade schwerer, sagte der Chef der Bundesnetzagentur Müller dem RND. Trotzdem könne man die großen Gasspeicher innerhalb von 30 Tagen füllen.
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5: Derzeit gibt es bei uns einen stark bewölkten Himmel. In Heilbronn liegen die Temperaturen am Nachmittag bei 25 Grad. In Hohenlohe sind es 24 Grad und im Ostalbkreis 23 Grad. Zum Abend hin ziehen Gewitter mit Blitz und Donner durch. Danach setzt Regen ein. In der Nacht kühlt es in der gesamten Tonregion auf um die 14 Grad ab. Dazu regnet es immer wieder leicht. Morgen bleibt es bei vielen Wolken und weiteren Schauern. Die Höchstwerte erreichen etwa 15 Grad.
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6: Achtung auf der A7, Ulm Richtung Würzburg. Zwischen Langenau und Niederstotzingen gibt es eine Gefahr durch ein defektes Fahrzeug. Ebenso auf der A81, Heilbronn Richtung Stuttgart. Zwischen Mundelsheim und Pleidelsheim steht ein liegen gebliebenes Fahrzeug. Auf der A6 von Heilbronn Richtung Mannheim zwischen Heilbronn-Untereisesheim und Bad Rappenau müsst ihr ebenfalls wegen eines defekten Fahrzeugs aufpassen. Ein weiteres Fahrzeug ist auf der A8 von Stuttgart Richtung München zwischen Eichelberg und Mühlhausen liegen geblieben. Noch mehr Verkehr ausführlich zum Nachlesen findet ihr auf radioton.de und in unserer App.
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8: Aktuell gibt's bei uns eine geschlossene Wolkendecke ohne Niederschlag. In Heilbronn liegen die Temperaturen am Nachmittag bei 25 Grad, in Hohenlohe bei 24 Grad und im Ostalbkreis bei 22 Grad. Zum Abend hin zieht leichter Regen auf, später sind auch Gewitter mit Blitz und Donner dabei. In der Nacht kühlt es auf rund 14 bis 15 Grad ab, dazu regnet's immer wieder. Morgen bleibt's wechselhaft mit vielen Wolken und zwischendurch Schauern. Die Höchstwerte erreichen etwa 14 bis 17 Grad.
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9: Auf der A81 von Würzburg nach Heilbronn gibt es zwischen Boxberg und Osterburken eine Gefahr durch ein defektes Fahrzeug. Ebenfalls auf der A81 in die andere Richtung von Stuttgart nach Heilbronn sorgt ein defektes Fahrzeug zwischen Mundelsheim und Ilsfeld für Probleme. Auf der A6 von Heilbronn Richtung Nürnberg ist bei der Anschlussstelle Neuenstein ebenfalls ein defektes Fahrzeug eine Gefahr. Und auf der A7 von Ulm nach Würzburg müsst ihr zwischen Langenau und Niederstotzingen auf ein defektes Fahrzeug achten. Noch mehr Verkehr ausführlich zum Nachlesen findet ihr auf radioton.de und in unserer App.
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1: Ich bin Eileen Schallhorn. Russlands Präsident Putin hat Altkanzler Schröder als Vermittler im Ukraine-Krieg ins Spiel gebracht. Und das sorgt für Diskussionen. Die Bundesregierung spricht von einem Scheinangebot. Grüne und Linke sind gegen Putins Vorschlag oder zumindest skeptisch. Die AfD ist offen für einen Vermittlungsversuch. In Teneriffa läuft die Evakuierung des Kreuzfahrtschiffs, auf dem das Hunter-Virus ausgebrochen ist. Die Passagiere werden von Bord und direkt zu Flugzeugen gebracht, die sie in ihre Heimatländer zurückbringen. Auf dem Schiff waren 3 Menschen an dem Hunter-Virus gestorben. DGB-Chefin Fahimi warnt vor neuen Angriffen auf den Sozialstaat. Beim Bundeskongress des Deutschen Gewerkschaftsbundes sagte sie, es gebe Versuche, den 8-Stunden-Tag in Frage zu stellen oder soziale Sicherungssysteme auszuhöhlen. Der DGB werde da klare rote Linien ziehen. Deutschland lebt jetzt auf Pump. Heute haben wir, rein rechnerisch gesehen, alle erneuerbaren Ressourcen verbraucht, die für das gesamte Jahr reichen müssten. Der BUND sieht vor allem ein großes Problem. Deutschland setzt immer noch viel zu viel auf Öl, Gas und Kohle. Europa-League-Finalist Freiburg hat in der Bundesliga gegen den HSV eine Niederlage hinnehmen müssen. Die Hamburger gewannen zu Hause mit 3:2. Freiburg bleibt in der Tabelle dennoch vorerst auf Platz 7 und würde sich damit erneut fürs internationale Geschäft qualifizieren.
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2: Derzeit haben wir bei uns einen stark bewölkten Himmel. In Heilbronn liegen die Temperaturen am Nachmittag bei rund 25 Grad, in Hohenlohe gibt's 24 Grad und im Ostalbkreis 22 Grad. Zum Abend hin zieht leichter Regen auf, später sind auch Gewitter mit Blitz und Donner dabei. In der Nacht kühlt es in der gesamten Thunregion auf um die 14 Grad ab, dazu gibt's weiterhin immer wieder Schauer. Morgen bleibt's bei vielen Wolken, zwischendurch fällt immer mal wieder Regen, bei Höchstwerten um die 15 bis 17 Grad.
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3: Vorsicht auf der A81 von Heilbronn Richtung Stuttgart. Zwischen Mundelsheim und Pleidelsheim steht ein defektes Fahrzeug. Auch im Bereich der Anschlussstelle Stuttgart-Zuffenhausen gibt es ein liegengebliebenes Auto. Auf der A3 von Würzburg nach Frankfurt steht ebenfalls ein defektes Fahrzeug im Bereich der Anschlussstelle Würzburg-Kist. In Richtung Würzburg auf der A81 erwartet euch zwischen den Anschlussstellen Ilsfeld und Weinsberg-Ellhofen 1 Kilometer Stau. Dabei braucht ihr mindestens 36 Minuten länger. Noch mehr Verkehr ausführlich zum Nachlesen findet ihr auf radioton.de und in unserer App.
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14: Derzeit regnet es in Heilbronn leicht. Die Temperaturen liegen am Abend bei 23 Grad. In Hohenlohe und im Ostalbkreis gibt es bei starker Bewölkung 22 Grad. Im weiteren Verlauf ziehen dann Gewitter mit Blitz und Donner durch. Später lässt der Regen immer mal wieder nach. In der Nacht kühlt es in der gesamten Tonregion auf rund 14 Grad ab. Morgen bleibt es bei uns stark bewölkt. Dazu gibt es immer wieder Schauer und zeitweise auch Gewitter.
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15: Achtung, auf der A81 von Stuttgart Richtung Würzburg. Zwischen Heilbronn unter Gruppenbach und Weinsberg-Ellhofen steht ein defektes Fahrzeug. Auf der A7 von Ulm Richtung Würzburg gibt es eine Gefahr zwischen Giengen-Herbrechtingen und Heidenheim, ebenfalls durch ein defektes Fahrzeug. Richtung Stuttgart. Im Bereich der Anschlussstelle Stuttgart-Zuffenhausen ist auf der A81 ein weiteres defektes Fahrzeug gemeldet. Auch auf der A3 von Würzburg Richtung Frankfurt, direkt bei Würzburg-Kist, müsst ihr mit einer weiteren Fahrzeugpanne rechnen. Noch mehr Verkehr? Ausführlich zum Nachlesen findet ihr auf radioton.de und in unserer App.
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2: Ich bin Lisa Schwarzkopf. Russlands Präsident Putin hat Altkanzler Schröder als Vermittler im Ukraine-Krieg ins Spiel gebracht. Und das sorgt für Diskussionen. Die Bundesregierung spricht von einem Scheinangebot. Grüne und Linke sind gegen Putins Vorschlag oder zumindest skeptisch. Die AfD ist offen für einen Vermittlungsversuch. Nach dem Hunter-Virus-Ausbruch mit 3 Toten wird das betroffene Kreuzfahrtschiff evakuiert. Das Schiff war heute früh vor Teneriffa angekommen. Nach und nach werden die Passagiere von Bord und dann per Flugzeug in ihre Heimatländer gebracht. Das Ansteckungsrisiko sei gering, heißt es von der WHO. Die SPD will nach dem Aus der 1.000-Euro-Prämie weitere Entlastungen für die Menschen. SPD-Parlamentsgeschäftsführer Wiese sagte der Rheinischen Post, Schwarz-Rot werde darüber beraten, möglicherweise beim Koalitionsausschuss am Dienstag. Die Prämie war letzte Woche im Bundesrat durchgefallen. Bundesjustizministerin Hubich will bei der Mietpreisbremse nachschärfen. Vor allem die Strafen bei absichtlichen Verstößen sollen härter werden, so Hubich in der Bild am Sonntag. Bisher müssen Vermieter nur die zu hohe Miete zurückzahlen, wenn sie absichtlich gegen die Mietpreisbremse verstoßen. Europa-League-Finalist Freiburg hat in der Bundesliga gegen den HSV eine Niederlage hinnehmen müssen. Die Hamburger gewannen zu Hause mit 3:2. Freiburg bleibt in der Tabelle dennoch vorerst auf Platz 7 und würde sich damit erneut fürs internationale Geschäft qualifizieren.
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3: Aktuell gibt's bei uns einen stark bewölkten Himmel. In Heilbronn liegen die Temperaturen am Abend bei 23 Grad, in Hohenlohe sind es 22 Grad und im Ostalbkreis 21 Grad. Heute Nacht zieht leichter Regen durch. Dazu kann es zeitweise mit Blitz und Donner gewittern. Die Luft kühlt auf Werte um die 15 Grad ab. Morgen bleibt es stark bewölkt. Immer wieder ziehen Schauer durch. Dazu gibt's Höchstwerte zwischen 16 und 18 Grad.
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4: Achtung, auf der A3 von Nürnberg Richtung Würzburg gibt es zwischen Kitzingen-Schwarzach und Kreuzbiebel-Ried ein defektes Fahrzeug. Passt auf. Auf der A7 von Ulm Richtung Würzburg ist ebenfalls ein defektes Fahrzeug zwischen Ellwangen und Dinkelsbühl-Fichtenau gemeldet. Fahrt hier besonders vorsichtig. Auch auf der A81 von Stuttgart Richtung Würzburg zwischen Heilbronn Untergruppenbach und Weinsberg-Ellhofen befindet sich ein defektes Fahrzeug auf der Strecke. Noch mehr Verkehr ausführlich zum Nachlesen findet ihr auf radioton.de und in unserer App.
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10: Derzeit gibt's bei uns leichten Regen, dazu ist der Himmel stark bewölkt. In Heilbronn haben wir 23 Grad, in Hohenlohe 22 Grad und im Ostalbkreis 21 Grad. Heute Nacht ziehen Gewitter durch, die Temperaturen sinken auf rund 14 Grad ab. Morgen bleibt es wechselhaft mit vielen Wolken und immer wieder Regenschauern. Die Höchstwerte liegen bei 17 Grad.
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11: Vorsicht auf der A6 von Heilbronn Richtung Nürnberg zwischen Kreuz Feuchtwangen-Crailsheim und Feuchtwangen-Nord wegen einem defekten Fahrzeug. Auch auf der A81 von Stuttgart Richtung Heilbronn zwischen Mundelsheim und Ilsfeld bitte aufpassen, da steht ebenfalls ein defektes Fahrzeug. Auf der A7 von Ulm Richtung Würzburg gibt es zwischen Langenau und Niederstotzingen eine Gefahr durch ein defektes Fahrzeug. Die A81 von Stuttgart Richtung Würzburg ist zwischen der Anschlussstelle Heilbronn unter Gruppenbach und dem Kreuz Weinsberg 1 Kilometer gestaut. Ihr müsst mindestens 36 Minuten mehr einplanen. Noch mehr Verkehr, ausführlich zum Nachlesen, findet ihr auf radioton.de und in unserer App.
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5: Ich bin Lisa Schwarzkopf. Altkanzler Schröder als Vermittler im Ukraine-Krieg. Die Bundesregierung hat diesen Vorschlag von Kreml-Chef Putin als Scheinangebot bezeichnet. Die SPD ist sich bei dem Thema uneins. Der SPD-Außenpolitiker Achmetowitsch sagte dem Spiegel, jedes Angebot müsse geprüft werden, wie verlässlich es ist. Auf Teneriffa läuft die Evakuierung des Kreuzfahrtschiffs, auf dem das Hunter-Virus ausgebrochen ist. Die Passagiere werden von Bord und direkt zu Flugzeugen gebracht, die sie in ihre Heimatländer zurückbringen. Auf dem Schiff waren 3 Menschen an dem Hunter-Virus gestorben. DGB-Chefin Fahimi warnt vor neuen Angriffen auf den Sozialstaat. Beim Bundeskongress des Deutschen Gewerkschaftsbundes sagte sie, es gäbe Versuche, den 8-Stunden-Tag in Frage zu stellen oder soziale Sicherungssysteme auszuhöhlen. Der DGB werde da klare rote Linien ziehen. Der Ärzteverband Marburger Bund fordert schärfere Regeln beim Verkauf von Alkohol. Schnaps und Likör sollen nur noch in speziellen Alkoholshops zu kaufen sein und nicht mehr in Supermärkten oder Tankstellen, so die Ärztevertreter. So sollen vor allem junge Menschen besser geschützt werden. Die Hoffnung lebt. Der erste FC Heidenheim hat im Bundesliga-Abstiegskampf einen ganz wichtigen Sieg gefeiert. Nach dem 3:1-Erfolg gegen Köln geht Heidenheim jetzt punktgleich mit den Abstiegskonkurrenten St. Pauli und Wolfsburg in den letzten Spieltag und hat damit noch Chancen auf die Relegation.
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6: Aktuell fällt bei uns leichter Regen. In Hohenlohe und im Ostalbkreis gibt's einen stark bewölkten Himmel. In Heilbronn haben wir zur Stunde 22 Grad. In Hohenlohe und im Ostalbkreis liegen die Temperaturen bei 21 Grad. In der Nacht ziehen Gewitter durch. Dazu gehen die Werte auf rund 14 bis 15 Grad zurück. Morgen bleibt es überwiegend stark bewölkt. Immer wieder gibt's Schauer bei Höchstwerten um die 16 bis 17 Grad.
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7: Achtung, auf der A3 zwischen Helmstadt und Wertheim-Lenkfurt Richtung Frankfurt. Dort steht ein defektes Fahrzeug. Ebenfalls auf der A6 von Mannheim Richtung Heilbronn zwischen Kreuz Walldorf und Wiesloch-Rauenberg. Ebenfalls Gefahr durch ein defektes Fahrzeug. Auf der A7 von Ulm Richtung Würzburg zwischen Langenau und Niederstotzingen gibt es ein weiteres defektes Fahrzeug. Und auch auf der A3 Richtung Nürnberg zwischen Würzburg-Heidingsfeld und Würzburg-Randersacker ist ein defektes Fahrzeug gemeldet. 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
2: Aktuell gibt's bei uns leichten Regen in Heilbronn bei 21 Grad. In Hohenlohe und im Ostalbkreis liegen die Temperaturen jeweils bei 20 Grad unter einem stark bewölkten Himmel. Heute Nacht ziehen immer wieder Schauer durch. Dazu gibt's mit Blitz und Donner auch ein paar Gewitter. In der Nacht sinken die Werte in der gesamten Tonregion auf rund 14 bis 15 Grad. Morgen bleibt es stark bewölkt. Zwischendurch gibt's immer mal wieder Schauer bei Höchstwerten um die 18 Grad.
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3: Auf der A81 von Heilbronn Richtung Stuttgart gibt's eine Gefahr durch ein defektes Fahrzeug zwischen Ludwigsburg Süd und Zuffenhausen. Ebenso auf der A6 von Heilbronn Richtung Nürnberg. Aufgepasst, zwischen dem Kreuz Feuchtwangen-Kreilsheim und Feuchtwangen-Nord. In der Gegenrichtung auf der A81 von Stuttgart nach Würzburg zwischen Heilbronn unter Gruppenbach und Weinsberg-Ellhofen wartet ein Stau von 1 Kilometer auf euch, plant mindestens 8 Minuten mehr ein. Nochmal die A81, Heilbronn Richtung Stuttgart. Zwischen Ludwigsburg Süd und Zuffenhausen kommt ihr 2 Kilometer ins Stocken und braucht etwa 7 Minuten länger. Noch mehr Verkehr, ausführlich zum Nachlesen, findet ihr auf radioton.de und in unserer App.
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2: Ich bin Lisa Schwarzkopf. Für CSU-Chef Söder ist die 1.000 Euro Entlastungsprämie vom Tisch. Das hat er in der ARD erklärt. Der Bundesrat hatte das Vorhaben am Freitag gestoppt. Die schwarz-rote Bundesregierung will jetzt über das weitere Vorgehen beraten. Söder spricht sich für Entlastungen über eine Einkommenssteuerreform aus. Russlands Präsident Putin hat Altkanzler Schröder als Vermittler im Ukraine-Krieg ins Spiel gebracht. Und das sorgt für Diskussionen. Die Bundesregierung spricht von einem Scheinangebot. Grüne und Linke sind gegen Putins Vorschlag oder zumindest skeptisch. Die AfD ist offen für einen Vermittlungsversuch. Wer eine Frau tötet, weil sie eine Frau ist, soll künftig leichter als Mörder verurteilt werden. Bundesjustizministerin Hubich will das Strafrecht bei Femiziden verschärfen. Viel zu oft würden solche Taten noch als Totschlag gewertet, sagt sie in der Bild am Sonntag. Und darauf gibt es niedrigere Strafen. Die Menschen in Deutschland müssen sich im Moment keine Sorgen machen, dass Gas knapp wird. Der Iran-Krieg mache den Handel gerade schwerer, sagte der Chef der Bundesnetzagentur Müller dem RND. Trotzdem könne man die großen Speicher innerhalb von 30 Tagen füllen. Die Hoffnung lebt. Der erste FC Heidenheim hat im Bundesliga-Abstiegskampf einen ganz wichtigen Sieg gefeiert. Nach dem 3:1-Erfolg gegen Köln geht Heidenheim jetzt punktgleich mit den Abstiegskonkurrenten St. Pauli und Wolfsburg in den letzten Spieltag und hat damit noch Chancen auf die Relegation.
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3: Aktuell gibt's bei uns einen stark bewölkten Himmel, dazu fällt in Heilbronn leichter Regen. In Heilbronn liegen die Temperaturen am späten Abend bei 19 Grad, in Hohenlohe und im Ostalbkreis sind's ebenfalls 19 Grad. Heute Nacht ziehen immer wieder Schauer durch, stellenweise sind leichte Gewitter mit Blitz und Donner dabei. In der Nacht kühlt es in der gesamten Tonregion auf um die 14 Grad ab. Morgen bleibt es bei vielen Wolken unbeständig, mit einzelnen Schauern zwischendurch und Höchstwerten um die 16 bis 17 Grad.
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4: Auf der A6 von Mannheim Richtung Heilbronn zwischen Kreuz Walldorf und Wiesloch-Raunberg steht ein defektes Fahrzeug. Passt bitte auf. Ebenfalls auf der A6, diesmal von Heilbronn Richtung Nürnberg, gibt es ein defektes Fahrzeug zwischen Schnelldorf und Kreuz Feuchtwangen-Kreizheim. Auch hier bitten wir um Vorsicht. 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
4: Aktuell gibt's bei uns immer wieder Gewitter mit Blitz und Donner. In Heilbronn sind es 17 Grad, in Hohenlohe 18 Grad und im Ostalbkreis 18 Grad bei leichtem Regen. Im weiteren Verlauf der Nacht lassen die Gewitter nach, der Regen macht immer mal wieder eine Pause, die Temperaturen gehen auf rund 15 Grad zurück. Heute Nacht kühlt es weiter ab, die tiefsten Werte liegen zwischen 13 und 15 Grad. Morgen bleibt es stark bewölkt, zwischendurch ziehen leichte Schauer durch, die Höchstwerte erreichen um die 17 bis 18 Grad.
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5: Achtung, auf der A81 von Heilbronn Richtung Würzburg, zwischen Osterburken und Boxberg, da steht ein defektes Fahrzeug. Auf der A3 von Frankfurt Richtung Nürnberg, zwischen Würzburg-Heidingsfeld und Würzburg-Randersacker, ebenfalls ein defektes Auto. A6 von Mannheim Richtung Heilbronn, auf der Strecke zwischen dem Kreuz Walldorf und Wiesloch-Rauenberg, ist ebenfalls ein Fahrzeug liegen geblieben. Auch auf der A6 von Heilbronn Richtung Nürnberg, zwischen Schnelldorf und dem Kreuz Feuchtwangen-Kreilsheim, gibt es ein defektes Autobahnfahrzeug. 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
1: Ich bin Hanna Messerschmidt. Für CSU-Chef Söder ist die 1.000 Euro Entlastungsprämie vom Tisch. Das hat er in der ARD erklärt. Der Bundesrat hatte das Vorhaben am Freitag gestoppt. Die schwarz-rote Bundesregierung will jetzt über das weitere Vorgehen beraten. Söder spricht sich für Entlastungen über eine Einkommenssteuerreform aus. Russlands Präsident Putin hat Altkanzler Schröder als Vermittler im Ukraine-Krieg ins Spiel gebracht und das sorgt für Diskussionen. Die Bundesregierung spricht von einem Scheinangebot. Grüne und Linke sind gegen Putins Vorschlag oder zumindest skeptisch. Die AfD ist offen für einen Vermittlungsversuch. In Teneriffa läuft die Evakuierung des Kreuzfahrtschiffs, auf dem das Hunter-Virus ausgebrochen ist. Die Passagiere werden von Bord und direkt zu Flugzeugen gebracht, die sie in ihre Heimatländer zurückbringen. Auf dem Schiff waren 3 Menschen an dem Hunter-Virus gestorben. Wer eine Frau tötet, weil sie eine Frau ist, soll künftig leichter als Mörder verurteilt werden. Bundesjustizministerin Hubig will das Strafrecht bei Femiziden verschärfen. Viel zu oft würden solche Taten noch als Totschlag gewertet, sagt sie in der Bild am Sonntag. Und darauf gibt es niedrigere Strafen. Der erste FC Heidenheim kann dem direkten Bundesliga-Abstieg immer noch von der Schippe springen. Nach einem 3:1-Sieg gegen Köln ist der FCH jetzt Tabellenvorletzter und punktgleich mit den Abstiegskonkurrenten St. Pauli und Wolfsburg. Heißt, die Relegation ist weiter möglich. Die weiteren Ergebnisse: Mainz Union Berlin 1:3 und HSV Freiburg 3:2.
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2: Aktuell regnet es bei uns. In Heilbronn fällt der Regen mäßig, in Hohenlohe und im Ostalbkreis gibt's leichten Regen. Die Temperaturen liegen in Heilbronn bei 16 Grad, in Hohenlohe bei 17 Grad und im Ostalbkreis ebenfalls bei 16 Grad. Der Regen lässt in der Nacht nach, zwischendurch lockern die Wolken ein bisschen auf, die Werte sinken dabei auf um die 13 Grad ab. Morgen ziehen wieder Schauer durch, die Temperaturen erreichen Höchstwerte um die 17 bis 18 Grad.
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3: Achtung, auf der A81 Heilbronn Richtung Würzburg gibt es zwischen Osterburken und Boxberg eine Gefahr durch ein defektes Fahrzeug. Auch auf der A3 von Frankfurt Richtung Nürnberg steht ein defektes Fahrzeug zwischen Würzburg-Heidingsfeld und Würzburg-Randersacker. 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
7: Zur Stunde gibt's bei uns leichten Regen. Im Ostalbkreis ziehen zusätzlich Gewitter durch. In Heilbronn haben wir 15 Grad, in Hohenlohe sind es 16 Grad und im Ostalbkreis gibt's ebenfalls 15 Grad. Der Regen lässt in der Nacht nach, die Werte sinken auf rund 13 Grad ab. Morgen bleibt es zunächst stark bewölkt. Am Nachmittag setzt erneut Regen ein, bei Höchstwerten um die 17 Grad.
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8: Achtung, auf der A81 in Richtung Würzburg. Zwischen Osterburken und Boxberg steht ein defektes Fahrzeug. Auf der A8 von Stuttgart Richtung München gibt es ein defektes Fahrzeug bei der Anschlussstelle Kirchheimtech Ost. Auch auf der A3 Frankfurt Richtung Nürnberg müsst ihr zwischen Würzburg-Heidingsfeld und Würzburg-Randersacker mit einem defekten Fahrzeug rechnen. Noch mehr Verkehr ausführlich zum Nachlesen findet ihr auf radioton.de und in unserer App.
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4: Ich bin Hanna Messerschmidt. Nach dem tödlichen Hantavirus-Ausbruch auf einem Kreuzfahrtschiff im Atlantik sind 4 deutsche Passagiere jetzt im niederländischen Eindhoven gelandet. Sie sollen hier in Quarantäne und dann wieder nach Hause kommen. Insgesamt waren 26 Personen an Bord des Sonderflugs, alle ohne Symptome. CSU-Chef Söder hat der Entlastungsprämie für Arbeitnehmer eine Absage erteilt. Für ihn sind die Pläne nach dem Nein des Bundesrats vom Tisch, so Söder in der ARD. Am Dienstag kommen Union und SPD im Koalitionsausschuss zusammen, um über das weitere Vorgehen zu beraten. Altkanzler Schröder als Vermittler im Ukraine-Krieg. Die Bundesregierung hat diesen Vorschlag von Krimchef Putin als Scheinangebot bezeichnet. Die SPD ist sich bei dem Thema uneins. Der SPD-Außenpolitiker Armetovic sagte dem Spiegel, jedes Angebot müsse geprüft werden, wie verlässlich es ist. Die Menschen in Deutschland müssen sich im Moment keine Sorgen machen, dass Gas knapp wird. Der Iran-Krieg mache den Handel gerade schwerer, sagte der Chef der Bundesnetzagentur Müller dem RND. Trotzdem könne man die großen Speicher innerhalb von 30 Tagen füllen. Die Hoffnung lebt. Der erste FC Heidenheim hat im Bundesliga-Abstiegskampf einen wichtigen 3:1-Sieg gegen Köln gefeiert. Damit geht der FCH punktgleich mit den Konkurrenten St. Pauli und Wolfsburg in den letzten Spieltag und hat noch Chancen auf die Relegation. Außerdem besiegte Union Berlin Mainz mit 3:1 und der HSV gewann gegen Freiburg mit 3:2.
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5: Aktuell gibt's bei uns leichten Regen. Im Ostalbkreis zieht gerade ein Gewitter durch. In Heilbronn liegen die Temperaturen zur Stunde bei 15 Grad. In Hohenlohe sind es 16 Grad. Und im Ostalbkreis ebenfalls 15 Grad. Der Regen lässt bald nach. Danach bleibt's überwiegend bedeckt. In der Nacht sinken die Werte auf ungefähr 13 Grad. Wobei die tiefsten Temperaturen im Ostalbkreis erreicht werden können. Morgen geht's mit vielen Wolken weiter. Nachmittags setzt erneut Regen ein. Bei Höchstwerten um die 18 Grad.
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6: Achtung auf der A6, Mannheim Richtung Heilbronn, zwischen Sinsheim, Steinsfurt und Bad Rappenau. Dort blockiert ein defektes Fahrzeug die Spur. Auch auf der A81, Heilbronn Richtung Würzburg, gibt es zwischen Osterburken und Boxberg ein defektes Fahrzeug, das den Verkehr behindert. Weiter auf der A8, Stuttgart Richtung München, bei der Anschlussstelle Kirchheim-Tech Ost, sorgt ebenfalls ein defektes Fahrzeug für Probleme. Und auf der A3 in Richtung Nürnberg zwischen Würzburg-Heidingsfeld und Würzburg-Randersacker müsst ihr ebenfalls mit einem defekten Fahrzeug rechnen. Noch mehr Verkehr ausführlich zum Nachlesen findet ihr auf radioton.de und in unserer App.
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2: Aktuell haben wir bei uns einen stark bewölkten Himmel. Dazu gibt's in Hohenlohe und im Ostalbkreis leichten Regen. In Heilbronn liegen die Temperaturen zur Stunde bei 15 Grad, in Hohenlohe ebenfalls bei 15 Grad und im Ostalbkreis bei 14 Grad. In der Nacht kühlt es in der gesamten Tonregion auf Werte um die 6 bis 8 Grad ab. Morgen ziehen tagsüber immer wieder Schauer durch. Die Höchstwerte erreichen dabei etwa 17 bis 18 Grad.
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3: Achtung, auf der A8 von Stuttgart Richtung München steht zwischen Eichelberg und Mühlhausen ein defektes Fahrzeug. Bitte seid vorsichtig. Noch mehr Verkehr ausführlich zum Nachlesen findet ihr auf radioton.de und in unserer App.
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1: Ich bin Hanna Messerschmidt. 26 Passagiere und Besatzungsmitglieder des evakuierten Hunter-Virus-Kreuzers sind mit einem Sonderflug in den Niederlanden angekommen. Unter den Insassen waren auch 4 Deutsche. Die sollen laut Medienberichten erstmal nach Frankfurt und dann in die jeweiligen Bundesländer gebracht werden. Für CSU-Chef Söder ist die 1.000 € Entlastungsprämie vom Tisch. Das hat er in der ARD erklärt. Der Bundesrat hatte das Vorhaben am Freitag gestoppt. Die schwarz-rote Bundesregierung will jetzt über das weitere Vorgehen beraten. Söder spricht sich für Entlastungen über eine Einkommenssteuerreform aus. DGB-Chefin Fahimi warnt vor neuen Angriffen auf den Sozialstaat. Beim Bundeskongress des Deutschen Gewerkschaftsbundes sagte sie, es gebe Versuche, den 8-Stunden-Tag in Frage zu stellen oder soziale Sicherungssysteme auszuhöhlen. Der DGB werde da klare rote Linien ziehen. Der erste FC Heidenheim kann dem direkten Bundesliga-Abstieg immer noch von der Schippe springen. Nach einem 3:1-Sieg gegen Köln ist der FCH jetzt Tabellenvorletzter und punktgleich mit den Abstiegskonkurrenten St. Pauli und Wolfsburg. Heißt, die Relegation ist weiter möglich. Die weiteren Ergebnisse: Mainz Union Berlin 1:3 und HSV Freiburg 3:2.
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2: Derzeit haben wir bei uns einen stark bewölkten Himmel. In Hohenlohe und im Ostalbkreis gibt's dazu leichten Regen. In Heilbronn liegen die Temperaturen zur Stunde bei 15 Grad. In Hohenlohe und im Ostalbkreis sind es jeweils 14 Grad. In der Nacht bleibt es bedeckt. Zwischendurch ziehen immer wieder Schauer durch. Die Werte sinken auf rund 13 Grad ab. Morgen wird's durchwachsen mit vielen Wolken und zeitweiligem Regen. Die Höchstwerte erreichen 17 bis 18 Grad.
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3: Achtung, auf der A6 von Mannheim Richtung Heilbronn. Zwischen Sinsheim-Steinsfurt und Bad Rappenau steht ein defektes Fahrzeug. Gleiches auf der A7 Würzburg Richtung Ulm zwischen Dinkelsbühl-Fichtenau und Ellwangen. Auch auf der A8 von Stuttgart Richtung München müsst ihr zwischen Eichelberg und Mühlhausen mit einem defekten Fahrzeug rechnen. Noch mehr Verkehr, ausführlich zum Nachlesen, findet ihr auf radioton.de und in unserer App.
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1: Ich bin Hanna Messerschmidt. 26 Passagiere und Besatzungsmitglieder des evakuierten Hunter-Virus-Kreuzers sind mit einem Sonderflug in den Niederlanden angekommen. Unter den Insassen waren auch 4 Deutsche. Die sollen laut Medienberichten erstmal nach Frankfurt und dann in die jeweiligen Bundesländer gebracht werden. Für CSU-Chef Söder ist die 1.000 € Entlastungsprämie vom Tisch. Das hat er in der ARD erklärt. Der Bundesrat hatte das Vorhaben am Freitag gestoppt. Die schwarz-rote Bundesregierung will jetzt über das weitere Vorgehen beraten. Söder spricht sich für Entlastungen über eine Einkommenssteuerreform aus. DGB-Chefin Fahimi warnt vor neuen Angriffen auf den Sozialstaat. Beim Bundeskongress des Deutschen Gewerkschaftsbundes sagte sie, es gebe Versuche, den 8-Stunden-Tag in Frage zu stellen oder soziale Sicherungssysteme auszuhöhlen. Der DGB werde da klare rote Linien ziehen. Der erste FC Heidenheim kann dem direkten Bundesliga-Abstieg immer noch von der Schippe springen. Nach einem 3:1-Sieg gegen Köln ist der FCH jetzt Tabellenvorletzter und punktgleich mit den Abstiegskonkurrenten St. Pauli und Wolfsburg. Heißt, die Relegation ist weiter möglich. Die weiteren Ergebnisse: Mainz Union Berlin 1:3 und HSV Freiburg 3:2.
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2: Aktuell gibt es bei uns einen stark bewölkten Himmel. In Heilbronn liegen die Temperaturen in der Nacht bei 15 Grad. In Hohenlohe und im Ostalbkreis sind es jeweils 14 Grad. Im weiteren Verlauf bleibt es zunächst bedeckt. Am Nachmittag setzt dann leichter Regen ein, der bis in den späten Abend anhält. In der Nacht kühlt es in der gesamten Thunregion auf um die 6 bis 8 Grad ab. Morgen zeigt sich nach dem Abzug der Regenwolken zeitweise die Sonne, später ziehen jedoch wieder Wolken auf, bei Höchstwerten um die 10 Grad.
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3: Achtung, auf der A6 von Mannheim Richtung Heilbronn. Zwischen Sinsheim-Steinsfurt und Bad Rappenau steht ein defektes Fahrzeug. Passt hier bitte gut auf. 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
1: Ich bin Hanna Messerschmidt. Nach dem tödlichen Hantavirus-Ausbruch auf einem Kreuzfahrtschiff im Atlantik sind 4 deutsche Passagiere jetzt im niederländischen Eindhoven gelandet. Sie sollen laut Medienberichten erst nach Frankfurt und dann wieder nach Hause kommen. Insgesamt waren 26 Personen an Bord des Sonderflugs, alle ohne Symptome. CSU-Chef Söder hat der Entlastungsprämie für Arbeitnehmer eine Absage erteilt. Für ihn sind die Pläne nach dem Nein des Bundesrats vom Tisch, so Söder in der ARD. Am Dienstag kommen Union und SPD im Koalitionsausschuss zusammen, um über das weitere Vorgehen zu beraten. Altkanzler Schröder als Vermittler im Ukraine-Krieg. Die Bundesregierung hat diesen Vorschlag von Kreml-Chef Putin als Scheinangebot bezeichnet. Die SPD ist sich bei dem Thema uneins. Der SPD-Außenpolitiker Armetovic sagte dem Spiegel, jedes Angebot müsse geprüft werden, wie verlässlich es ist. Wer eine Frau tötet, weil sie eine Frau ist, soll künftig leichter als Mörder verurteilt werden. Bundesjustizministerin Hubig will das Strafrecht bei Femiziden verschärfen. Viel zu oft würden solche Taten noch als Totschlag gewertet, sagt sie in der Bild am Sonntag. Und darauf gibt es niedrigere Strafen. Die Hoffnung lebt. Der erste FC Heidenheim hat im Bundesliga-Abstiegskampf einen wichtigen 3:1-Sieg gegen Köln gefeiert. Damit geht der FCH punktgleich mit den Konkurrenten St. Pauli und Wolfsburg in den letzten Spieltag und hat noch Chancen auf die Relegation. Außerdem besiegte Union Berlin Mainz mit 3:1 und der HSV gewann gegen Freiburg mit 3:2.
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2: Derzeit haben wir bei uns einen bedeckten Himmel, dazu bleibt es trocken. In Heilbronn, in Hohenlohe und im Ostalbkreis liegen die Temperaturen aktuell jeweils bei 14 Grad. Im Laufe des Vormittags steigen die Werte leicht an, am frühen Nachmittag sind dann um die 17 Grad zu erwarten. Ab dem Nachmittag kommt Regen auf, dazu gibt's vereinzelt auch Gewitter mit Blitz und Donner. In der Nacht sinken die Temperaturen in der gesamten Thunregion auf 6 bis 7 Grad. Morgen bleibt's wechselhaft mit vielen Wolken und immer wieder Schauern. Die Höchstwerte erreichen etwa 10 bis 12 Grad.
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3: Derzeit liegen uns keine Meldungen vor. Weiterhin eine gute Fahrt.
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2: Ich bin Hanna Messerschmidt. Nach dem tödlichen Hantavirus-Ausbruch auf einem Kreuzfahrtschiff im Atlantik sind 4 deutsche Passagiere jetzt im niederländischen Eindhoven gelandet. Sie sollen laut Medienberichten erst nach Frankfurt und dann wieder nach Hause kommen. Insgesamt waren 26 Personen an Bord des Sonderflugs, alle ohne Symptome. CSU-Chef Söder hat der Entlastungsprämie für Arbeitnehmer eine Absage erteilt. Für ihn sind die Pläne nach dem Nein des Bundesrats vom Tisch, so Söder in der ARD. Am Dienstag kommen Union und SPD im Koalitionsausschuss zusammen, um über das weitere Vorgehen zu beraten. Altkanzler Schröder als Vermittler im Ukraine-Krieg. Die Bundesregierung hat diesen Vorschlag von Kreml-Chef Putin als Scheinangebot bezeichnet. Die SPD ist sich bei dem Thema uneins. Der SPD-Außenpolitiker Armetovic sagte dem Spiegel, jedes Angebot müsse geprüft werden, wie verlässlich es ist. Wer eine Frau tötet, weil sie eine Frau ist, soll künftig leichter als Mörder verurteilt werden. Bundesjustizministerin Hubig will das Strafrecht bei Femiziden verschärfen. Viel zu oft würden solche Taten noch als Totschlag gewertet, sagt sie in der Bild am Sonntag. Und darauf gibt es niedrigere Strafen. Die Hoffnung lebt. Der erste FC Heidenheim hat im Bundesliga-Abstiegskampf einen wichtigen 3:1-Sieg gegen Köln gefeiert. Damit geht der FCH punktgleich mit den Konkurrenten St. Pauli und Wolfsburg in den letzten Spieltag und hat noch Chancen auf die Relegation. Außerdem besiegte Union Berlin Mainz mit 3:1 und der HSV gewann gegen Freiburg mit 3:2.
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3: Derzeit ist es bei uns stark bewölkt und trocken. In Heilbronn und in Hohenlohe haben wir 14 Grad, im Ostalbkreis sind es ebenfalls 14 Grad. In den kommenden Stunden bleibt der Himmel weitestgehend geschlossen. Tagsüber ziehen dann Schauer und einzelne Gewitter durch. In der Nacht kühlt es in der gesamten Tonregion auf rund 7 Grad ab. Dazu gibt es immer wieder leichten Regen. Morgen wird es mit einem Mix aus Wolken und Schauern wechselhaft. Die Höchstwerte liegen bei rund 10 bis 12 Grad.
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4: Achtung, auf der A6 von Mannheim Richtung Heilbronn zwischen Sinsheim-Steinsfurt und Bad Rappenau. Hier steht ihr im Stau für etwa 1 Kilometer und plant mindestens 30 Minuten mehr ein. Noch mehr Verkehr ausführlich zum Nachlesen findet ihr auf radioton.de und in unserer App.
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1: Ich bin Hanna Messerschmidt. 26 Passagiere und Besatzungsmitglieder des evakuierten Hunter-Virus-Kreuzers sind mit einem Sonderflug in den Niederlanden angekommen. Unter den Insassen waren auch 4 Deutsche. Die sollen laut Medienberichten erstmal nach Frankfurt und dann in die jeweiligen Bundesländer gebracht werden. Für CSU-Chef Söder ist die 1.000 € Entlastungsprämie vom Tisch. Das hat er in der ARD erklärt. Der Bundesrat hatte das Vorhaben am Freitag gestoppt. Die schwarz-rote Bundesregierung will jetzt über das weitere Vorgehen beraten. Söder spricht sich für Entlastungen über eine Einkommenssteuerreform aus. Der Ärzteverband Marburger Bund fordert schärfere Regeln beim Verkauf von Alkohol. Schnaps und Likör sollten nur noch in speziellen Alkoholshops zu kaufen sein und nicht mehr in Supermärkten oder Tankstellen, so die Ärztevertreter. So sollen vor allem junge Menschen besser geschützt werden. Der 1. FC Heidenheim kann dem direkten Bundesliga-Abstieg immer noch von der Schippe springen. Nach einem 3:1-Sieg gegen Köln ist der FCH jetzt Tabellenvorletzter und punktgleich mit den Abstiegskonkurrenten St. Pauli und Wolfsburg. Heißt, die Relegation ist weiter möglich. Die weiteren Ergebnisse: Mainz Union Berlin 1:3 und HSV Freiburg 3:2.
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2: Aktuell gibt es bei uns einen stark bewölkten Himmel. Im Ostalbkreis lockern die Wolken aber etwas auf. In Heilbronn liegen die Temperaturen in der Nacht bei 14 Grad, in Hohenlohe ebenfalls bei 14 Grad und im Ostalbkreis bei 14 Grad. In den kommenden Stunden bleibt es überwiegend bewölkt. Die Werte sinken bis zum Morgen auf um die 13 Grad. In der Nacht kühlt es in der gesamten Tonregion weiter ab, wobei die tiefsten Temperaturen um die 4 Grad erreicht werden. Morgen ziehen im Tagesverlauf immer wieder Schauer durch. Dazu gibt's mit Blitz und Donner auch Gewitter.
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3: Derzeit liegen uns keine Meldungen vor. Weiterhin eine gute Fahrt.
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